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2: Im Studio Daniel Bornberg. Schönen guten Morgen. Heute wird gewählt, gleich in 2 Bundesländern. Mecklenburg-Vorpommern und Berlin bestimmen ihre Landesparlamente. Die Ausgangslagen sind ziemlich unterschiedlich, Christiane Hampe.
3: Ja, in Berlin, da ist das ein ziemlich enges Rennen. Die Linke und die regierende CDU lagen in den Umfragen zuletzt vorn und zwar ganz dicht zusammen. Nur knapp dahinter folgen die AfD und dann die Grünen. In Mecklenburg-Vorpommern dagegen hat die CDU nichts mit dem Wahlsieg zu tun. Da lag die AfD lange vorn. Die SPD von Ministerpräsidentin Schwesig hat aber ordentlich Boden gut gemacht. Da steht's jetzt spitz auf Knopf. Spannend nicht nur, wer in den beiden Ländern künftig regiert, sondern auch, was die Ergebnisse für die Bundespolitik bedeuten.
2: Die Kritik am neuen Tankrabatt der Bundesregierung reißt nicht ab. Auch die Wirtschaftsweise Grimm schaltet sich jetzt ein. Es ist zynisch, auf Kosten der jungen Generation das Fahren von Autos mit Verbrennungsmotor zu subventionieren, sagte sie dem Kölner Stadtanzeiger. Deutschlands ranghöchster Soldat, Generalinspekteur Breuer, wird neuer Vorsitzender des NATO-Militärausschusses. Er wird damit der wichtigste militärische Berater von NATO-Generalsekretär Rutte. Der 4-Sterne-General soll den Posten im Juli nächsten Jahres antreten. Bei einer Regulierung von KI sind von der US-Regierung wohl keine großen Sprünge zu erwarten, aber Präsident Trump hat jetzt zumindest mehr Überwachung angekündigt, Colin Mock.
4: Ja, schon, aber von Sicherheitsbedenken, was künstliche Intelligenz angeht, will er weiter nichts wissen und betont auch, dass diese neue AI-Force, die er ankündigt, nicht dafür da ist, das Wachstum der Industrie zu drosseln, sondern darauf aufzupassen, während sie wächst. Erst vor kurzem hatte Trump von einer kranken Verschwörung gegen KI gesprochen. Einige bekannte KI-Modelle hatten für Bedenken gesorgt, nachdem Entwickler immer wieder unfreiwillige Ausbrüche bei Tests öffentlich gemacht hatten.
2: In der Fußball-Bundesliga verabschiedet sich Borussia Dortmund mit einer perfekten Punkteausbeute in die Länderspielpause. Im Duell der Champions-League-Teilnehmer setzte sich der BVB mit 1:0 beim VfB Stuttgart durch. Der 4. Sieg im 4. Spiel bedeutet die Tabellenführung. Außerdem spielten HSV Köln 2:1, Gladbach Mainz 3:4, Frankfurt Freiburg 2:2 und Bremen Augsburg 3:2.
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6: Sonntag, endlich. Programmatisch gibt's die Killians mit Fight the Start, jetzt hier um 17:45. Am Mikrofon auch heute wieder Katja Berg.

Sophie Reuer mit Sesquicentennial von ihrer neuen Platte Before After auf 100,6 Flux FM. Und das hier ist Mr. Leon Bridges mit River, der euch jetzt hoffentlich gut in diesen vielleicht ja noch sehr müden Sonntag reinbringt.

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Claire Rosencrantz mit Rocket auf Flux FM. Die Arctic Monkeys, 4 out of 5 heißt dieses Stück Musik aus dem 2018er Album Tranquility, Base Hotel and Casino.

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1: Es gibt auch hier in Deutschland Gegenden, wo man besser nicht akut krank werden sollte, weil die medizinische Versorgung nicht unbedingt um die Ecke ist. Aber jetzt stellt man sich vor, man sitzt irgendwo in Afrika und hat Stunden, vielleicht sogar tagelang keinen Anschluss an irgendeinen Arzt oder an eine Ärztin. Ein holländisches Projekt hat sich jetzt dran gemacht, eine Solarambulanz auszugestalten, erstmal zu erfinden, zu entwickeln. Und wie das Ganze funktioniert, weiß Larissa Anstedt.
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2: Die weltweit erste Solarambulanz ist offiziell unterwegs. Studierende der Universität Eindhoven haben die sogenannte Stella Juva entwickelt. Ein Fahrzeug, das eher wie ein E-Auto aussieht als ein gewöhnlicher Krankenwagen. Die Solarambulanz ist auch viel mehr als das. Die Versorgung wird erstens zu den PatientInnen gebracht. Zweitens hat die Stella Juva auch viel mehr Fähigkeiten als ein gewöhnlicher Krankenwagen. An Bord befinden sich ein Röntgengerät, ein Ultraschall, ein externer Defibrillator und ein Kühlsystem für Impfstoffe. Konzipiert wurde die Solarambulanz für besonders entlegene Gegenden, in denen die medizinische Versorgung eher dürftig ausfällt. In ihrem ersten Testlauf in Kenia legte sie mehr als 800 Kilometer zurück und hätte über diese zwei Tage ungefähr 200 Menschen medizinisch versorgen können. Im Stand erzeugt das Fahrzeug mehr Energie, als alle Geräte an Bord zeitgleich verbrauchen. Für mehr Solarfläche und Schatten können die Seitenflügel des Autos wie ein Tarp aufgeklappt werden. Organisationen und Forschende schätzen das Potenzial enorm hoch ein. Gerade in entlegenen Regionen, in denen beispielsweise die Kindersterblichkeit hoch ist, könnte die Solarambulanz also viele Leben retten.
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1: Ja, ziemlich gute Idee, so eine energieautarke mobile Klinik, ne? Gleichzeitig Personal, Diagnostik, Energie, medizinische Versorgung und funktioniert natürlich auch, wenn die Sonne mal nicht so wirklich scheint, beziehungsweise im Dunkeln, denn es gibt hier natürlich auch ordentlich Batteriespeicher.

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Haskins und Steen, Surveys, die beiden, die hinter Klee stecken, dem Kölner Projekt, das uns ja auch vor allen Dingen Anfang der 2000er immer wieder ein paar wirklich schöne kleine Perlchen geschenkt hatten, unter anderem eben dieses Gold. Das sind die Gorillas mit Drum und Andromeda aus dem Humans-Album.

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Chichi mit C'est si bon auf 100,6 Flux FM. Die drei Damen aus New York, beziehungsweise in London ja geboren, aber in New York mittlerweile ansässig. In Brooklyn wohnen sie, Pia, Sabrina und Nia, die sich übrigens kennengelernt haben, weil ihre Wände der Wohnung so dünn waren, dass sie sich gegenseitig gehört haben beim Singen und sich irgendwann vorstellten und dann dachten, na gut, dann können wir eigentlich auch zusammen Musik machen. Ne? Hat ganz gut funktioniert, wie wir jetzt gerade mitbekommen haben. Tame Impala geht's als nächstes. Kevin Parker mit einem Ausschnitt aus seinem 2020er-Album The Slow Rush, was ja irgendwie so ein bisschen untergegangen ist in den ganzen Corona-Wehen.

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2: Im Studio Daniel Bornberg. Schönen guten Morgen. Wird der Wahlsonntag heute zum Schicksalssonntag für Kanzler Merz? Berlin und Mecklenburg-Vorpommern wählen heute ihre Landesparlamente. Gut möglich, dass heute Abend die Kanzlerdebatte so richtig entflammt, Anne Brauer.
3: Ja, auch wenn zum Beispiel die CDU-Ministerpräsidenten in den letzten Tagen versucht haben, die Personaldiskussion wegzumoderieren. Aber die Aussichten für Merz' CDU sind alles andere als rosig. In Berlin lieferte sie sich in den Umfragen zwar ein Kopf-an-Kopf-Rennen mit der Linken um die Spitzenposition, muss aber mit deutlichen Verlusten rechnen. In Mecklenburg-Vorpommern lag die CDU nur noch knapp über der 5%-Hürde. Und in beiden Ländern dürfte die AfD kräftig zulegen. Also der nächste Denkzettel droht für die Bundesregierung und allen voran für Friedrich Merz.
2: Für Deutschlands ranghöchsten Soldaten geht's zur NATO. Generalinspekteur Breuer wird Vorsitzender des Militärausschusses und damit wichtigster Berater von NATO-Generalsekretär Rutte. Der 4-Sterne-General soll den Posten im nächsten Juli übernehmen. Die Kritik am neuen Tankrabatt der Bundesregierung reißt nicht ab. Auch die Wirtschaftsweise Grimm schaltet sich jetzt mit ein. Colin Mock berichtet.
4: Es sei zynisch, auf Kosten der jungen Generation das Fahren von Autos mit Verbrennungsmotor zu subventionieren, sagte sie dem Kölner Stadtanzeiger. Ähnliche Kritik mit Blick auf die Abhängigkeit von Öl kam vorher auch von Verbraucherschützern und Umweltorganisationen. Auch Sozialverbände und die Opposition im Bundestag halten die Maßnahme für zu kurzfristig gedacht. Es brauche strukturelle Reformen, dafür habe die Politik aber aktuell keine Kraft, sagt Wirtschaftsweise Grimm.
2: Unberechenbare KI-Modelle haben zuletzt Sicherheitsbedenken und eine Debatte um die Regulierung ausgelöst. Dabei sind von der US-Regierung wohl keine großen Sprünge zu erwarten. Aber Präsident Trump hat zumindest eine AI-Force zur Überwachung angekündigt. Ausbremsen will er die KI-Riesen aber nicht. In der Fußball-Bundesliga bleibt Borussia Dortmund makellos. Der BVB hat sich im vierten Spiel den vierten Sieg gesichert. 1:0, der entstand in Stuttgart. Damit sind die Dortmunder neuer Tabellenführer. Die weiteren Ergebnisse: Frankfurt-Freiburg 2:2, Bremen-Augsburg 3:2, Gladbach-Mainz 3:4 und HSV Köln 2:1.
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5: Sonntag. Na, dein Wort in wessen auch immer Gehörgang, das Gute Ende der Woche. Hoffen wir mal, dass das ein gutes Ende der Woche wird. An diesem heutigen Sonntag, dem 20.09. Nicht vergessen, euch heute die Wahlunterlagen doch nochmal rauszukramen. Oder ihr wart schon so fix und habt schon längst gewählt. Ansonsten viel Erfolg beim Gang an die Urne heute. Na? 8 Uhr öffnen die Wahllokale und dann dürft ihr...

gesungen. 2017 auf dem Niente Album. Von Nocturne haben wir euch in den vergangenen Tagen ja schon einiges erzählt. Der Name kommt euch vielleicht bekannt vor. Das ist der Titel des neuen Albums von Wager Project. Mit diesem Geschwisterpärchen, das dahinter steckt, haben wir uns unterhalten über die neue Platte. Und wir freuen uns auch jetzt schon sehr, denn am 25. November spielen sie im Astra und stellen dann Nocturne vor. Wir hören jetzt mal rein mit Bleeding Gold.

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Love Alive mit Still Feel, das Trio aus Long Beach hier bei Superfrüh am Sonntag. Olivia Rodrigo kann sich über Langeweile momentan, glaube ich, nicht beschweren. Da geht einiges bei der Dame. Das neue Album ist draußen. You Seem Pretty Sad for Girls Who Are in Love. Ist ja im Juni erschienen. Damit geht sie jetzt auch auf Tour. Ab dem 25. September, glaube ich, geht es los in den Vereinigten Staaten und dann wird sie im April nächstes Jahr dann auch nochmal in Deutschland aufschlagen. Hat jetzt auch gerade im August ihr eigenes großes Festival organisiert mit Stevie Nicks, mit Alanis Morissette, über 20 Millionen US-Dollar für gemeinnützige Organisationen gesammelt. Also wie gesagt, da geht was. Da funktioniert schon ein bisschen was bei Frau Rodrigo. Hat einen Lauf. The Cure hören wir jetzt von ihr. Aus dem eben genannten Album, das im Juni erschien.

0: 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Die fünfte und finale Staffel von Babylon Berlin ist seit kurzem in der ARD-Mediathek zu finden, führt uns ja zurück in die 30er, mitten in die Wochen, die letzten Wochen vor allen Dingen der Weimarer Republik, und hat auch viele von euch jetzt schon begeistert. Wer Babylon Berlin gesehen hat, kennt auch den Club, in dem die Serienstars dort gern durch ihre Nächte tanzen, das Mokka Efti. Und vielleicht habt ihr euch ja auch schon mal gefragt, gab es eigentlich dieses Mokka Efti damals wirklich schon?
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3: Berlin, Ende der 1920er. An der Ecke Friedrichstraße und Leipziger Straße bildet sich eine Menschenschlange. Nicht für ein Theater, nicht für einen Film, sondern für ein Kaffeehaus. Das Mokka Efti. Dahinter steckt Giovanni Eftimiades, ein griechischstämmiger Kaufmann mit italienischem Pass. Weil sein Nachname den meisten BerlinerInnen viel zu kompliziert ist,

0: nennt er sich einfach Efti. Kombiniert mit dem griechischen Mokka wird daraus also Mokka Efti. Schon die Fahrt nach oben ist eine Sensation. Eine Rolltreppe bringt die Gäste direkt ins Café. Für viele ist das die erste Rolltreppe ihres Lebens. Manche kommen angeblich nur, um einmal hoch und wieder runter zu fahren. Oben wartet eine Welt wie aus Tausend und einer Nacht. Maurische Bögen, orientalische Wandgemälde und ein ägyptischer Salon. Wer den Raum wechseln will, läuft durch einen Gang, der wie ein Schlafwagen des Orient Express gestaltet ist. Bis zu 25.000 Tassen Kaffee gehen jeden Tag über die Theke. Und es wird noch schärfer. Während man seinen Mokka schlürft, kann man sich rasieren lassen. Es gibt einen Friseursalon, einen Billardsaal, ein Postamt und einen Korrespondenzraum mit Sekretärinnen. Wer wenig Zeit hat, diktiert hier seine Briefe, trinkt dabei einen Kaffee und schickt die Post direkt ab. Damit nicht zu Ende. Nachts verwandelt sich das Haus in einen der beliebtesten Tanzpaläste der Stadt mit Tango, Charleston und Swing. Später wird sogar ein zweites Mokka Efti im Tiergarten eröffnet, mit Wasserfällen, exotischen Vögeln und jeder Menge Glamour. Doch die goldenen Jahre dauern nicht lange. Mit den Nationalsozialisten verändert sich die Stadt, Swing gerät unter Druck, Tanzverbote folgen, 1943 werden beide Mokka Efti-Lokale bei Luftangriffen zerstört. Und trotzdem lebt der Name weiter, dank Babylon Berlin.
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2: Ja, gedreht wurden die Szenen im Mokka Efti für die Serie für Babylon Berlin übrigens im Theater im Delphi, einem ehemaligen Stummfilmkino in Weißensee. Und wer da noch nie war, auch da lohnt sich mal ein Besuch. Sieht 1A so aus wie aus den goldenen 20ern gefallen. Und das Mokka Efti Orchestra gibt es natürlich auch. Jetzt hier gemeinsam mit Severia, Join the Club.

Ja, sich von der Jugend, von der Kindheit, von der Jugend zu verabschieden, das fällt nicht allen Menschen leicht. Da kann man auch mal einen Song drüber schreiben. The Neighborhood, R.I.P. to my youth auf Flux FM. Barry Can't Swim, schottischer Produzent und DJ, der bekannt geworden ist mit When Will We Land, sein Debütalbum aus dem Jahr 2023, mit dem er ja auch wirklich sich vor allen Dingen LiebhaberInnen von so einem organischen, warmen Sound auf seine Seite holen konnte. Und jetzt gibt's was Neues. Dance, Dance, Dance. Mit Kinderchor.

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Sunbird mit Is This What Love Is auf Flux FM. Und wir gehen jetzt zurück ins Jahr 1990. Damals erschien ein Album, das auch heute immer noch sehr, sehr gerne aus den Plattenregalen rausgezogen wird. Eine schwarze Platte mit einer roten Rose, die dann Hits wie World in My Eyes oder Halo oder Sweetest Perfection oder auch Enjoy the Silence beinhaltet oder eben auch Policy of Truth. Oder eben auch Personal Jesus. Die Violator-Platte von Depeche Mode ist im Jahr 90 jetzt hier bei uns, zumindest

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2: Im Studio Daniel Bornberg. Schönen guten Morgen. 2 Wochen nach dem Wahlbeben in Sachsen-Anhalt wird heute wiedergewählt. Berlin und Mecklenburg-Vorpommern entscheiden über ihre Landesparlamente. Christiane Hampe berichtet.
3: In Sachsen-Anhalt war die AfD ja nur knapp an der absoluten Mehrheit vorbeigeschrammt. Darauf kann sie heute wohl nicht hoffen, schon gar nicht in Berlin. Da lag die AfD in den Umfragen zuletzt auf Platz 3. CDU und Linke liefern sich da ein Kopf-an-Kopf-Rennen. In MV sind AfD und SPD fast gleich auf. In beiden Ländern sieht es aber danach aus, als könnte die AfD ihr Ergebnis der letzten Wahlen in etwa verdoppeln. Für die Bundesregierung, speziell für den Kanzler, droht also der nächste Denkzettel.
2: Die Kritik am neuen Tankrabatt der Bundesregierung reißt nicht ab. Auch die Wirtschaftsweise Grimm schaltet sich jetzt ein. Es ist zynisch, auf Kosten der jungen Generation das Fahren von Autos mit Verbrennungsmotor zu subventionieren, sagte sie dem Kölner Stadtanzeiger. Mehr Unterstützung vom Bund für die Kommunen in Deutschland, das fordert der Städte- und Gemeindebund. Aus dem Infrastrukturpaket sollten weitere 65 Milliarden Euro an die Kommunen gehen. Mehr von Silas Quiring.
4: Schulen und Straßen müssen saniert, Krankenhäuser wegen des Klimawandels modernisiert oder aber Infrastruktur vor Angriffen geschützt werden. So begründet Hauptgeschäftsführer Berghegger im Kölner Stadtanzeiger die Forderung des Städte- und Gemeindebundes. 65 Milliarden Euro kommen dafür vom Bund. Der Städte- und Gemeindetag fordert angesichts der desolaten Finanzlage vieler Städte und Gemeinden doppelt so viel Geld.
2: Ein Scherz ist für 2 Deutsche im Pariser Louvre mit einer Festnahme geendet. Die Männer hatten 2 selbstgemachte Bilder neben der Mona Lisa an die Wand geklebt. 2 Wachleute setzten sie fest. Die Wand wurde leicht beschädigt, das Da Vinci-Gemälde blieb unversehrt. In der Fußball-Bundesliga verabschiedet sich Borussia Dortmund mit einer perfekten Punkteausbeute in die Länderspielpause. Im Duell der Champions-League-Teilnehmer setzte sich der BVB mit 1:0 beim VfB Stuttgart durch. Der 4. Sieg im 4. Spiel bedeutet die Tabellenführung. Außerdem spielten HSV Köln 2:1, Gladbach Mainz 3:4, Frankfurt Freiburg 2:2 und Bremen Augsburg 3:2.
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5: Das kleine, feine Wochenfinale. Heute zum Weltkindertag und zum Wahltag. Und ich hoffe natürlich, dass ihr tiptop in diesen Tag startet. Am Mikrofon ist Katja Berg.

Chaperone mit Casual auf 100,6 Flux FM. Es ist der 20.09. Wahltag in Berlin und aber auch Weltkindertag. Das heißt, heute darf man sich ruhig mal nochmal die Kinderrechtskonvention der Vereinten Nationen vornehmen und es gemeinsam mit der ganzen Familie kurz durchgehen, dass Kinder Rechte haben, welche Rechte sie haben, steht dort sehr, sehr schön aufgelistet. Und begleitend dazu gibt es natürlich in Berlin auch sehr, sehr viele Veranstaltungen heute. Wenn das Ganze auf den Sonntag fällt, das ist natürlich perfekt. Ganz genau weiß es berlin-mit-kind.de, das ist also die Website, wo ihr tatsächlich auch nach Bezirk, nach Zeit gestaffelt nochmal ein paar Veranstaltungen für den heutigen Weltkindertag raussuchen könnt. Das jetzt nur mal als Empfehlung.

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anatolischer Psychedelic, könnte man sagen, so mit 60er, 70er Jahre Einflüssen und mit einer ziemlich coolen Nummer, Cool Hand, von Derya Yildirim und Group Shimshek hier auf Flux FM. Und das ist Harry Styles. Dance No More.

0: Ganz schön viele Imperative, die wir hier von Harry Styles übergeholfen bekommen. Respect your mother, dance no more, kiss all the time, disco occasionally. What's next, Mr. Styles?
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0: Ja, what's next hier auf Flux FM ist Kino und wir stellen euch einen Film vor, der bei den Filmfestspielen von Cannes in diesem Jahr sehr gelobt wurde. Es ist die deutsch-österreichische Koproduktion von Regisseurin Marie Kreutzer namens Gentle Monster. Und Kreutzer widmet sich hier einem Thema, an das sich nicht viele RegisseurInnen rantrauen, an das Thema Pädophilie. Der Film überzeugt, sagt Ron Stocklers, und warum, das hört ihr jetzt.
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2: Philipp, was ist los?
3: Frau Weiß nehme ich an.
2: Is there a problem?
3: Elsa Kühn, Kriminalpolizei München. Wir ermitteln gegen ihren Mann.
4: Für Konzertpianistin Lucy bricht eine Welt zusammen. Gerade erst ist die Familie nach dem Burnout des Partners in eine kleine Landvilla bei München gezogen. Jetzt folgt der große Knall mit erschütternden Vorwürfen. Philipp wird verdächtigt, Kinderpornografie zu besitzen.
2: Wie geht es weiter?
3: Mit der Auswertung der Datenträger, das kann Monate dauern. Fälle, in denen wir davon ausgehen müssen, dass aktuell Übergriffe stattfinden, werden vorgereiht und schneller bearbeitet, um die Betroffenen zu finden und in Sicherheit zu bringen. Aber im Fall ihres Mannes ist die Sachlage mutmaßlich eine andere. Deswegen hat die Auswertung keine Priorität.
2: Are you saying it's not that bad?
3: Das kann ich Ihnen noch nicht sagen. Für eine Hausdurchsuchung hat es gereicht.
4: Es ist ein hartes Thema, das Regisseurin und Drehbuchautorin Marie Kreutzer in Gentle Monster aufgreift. Die Idee zur Geschichte kam ihr dabei, als sie im Sommer 2020 bei einem Freibadbesuch einen Artikel über einen Fall von Pädokriminalität in Deutschland gelesen hat.
5: Der Artikel hat mir was klar gemacht und ich sage das mit dem Freibad deswegen dazu, weil danach bin ich so mit den Kindern Eis kaufen gegangen und ich konnte irgendwie diese Familien alle nicht mehr gleich anschauen wie noch 2 Stunden davor. Der Artikel hat mir klar gemacht, dass ich mit Sicherheit nicht nur Opfer von sexualisierter Gewalt an Kindern kenne, sondern auch Täter. Das muss einfach so sein, statistisch. Und daraus hatte ich so ein Ohnmachtsgefühl und hatte eigentlich sehr schnell den Gedanken, das Einzige, was ich tun kann zu dieser Thematik, ist eine Geschichte zu erzählen, weil ich das eben beruflich mache.
4: Der Film widmet sich dabei nicht den Tätern, sondern den Menschen in deren Umfeld. Wie reagieren diese? Akzeptieren sie Fakten oder drehen sie sich die Realität zurecht? Womöglich auch, um sich selbst und das Bild eines geliebten Menschen zu schützen. In Gentle Monster passiert dies auf doppelte Weise. Sei es die großartig aufspielende Lea Seydoux als Lucy oder aber Jella Haase als Ermittlerin Elsa. Beide Frauen wissen um Taten, verschließen jedoch in gewisser Weise ihre Augen. Mit Blick auf das Casting der beiden hatte Marie Kreutzer eine klare Idee.
5: Also auf der einen Seite finde ich im Casting immer reizvoll, Menschen zusammen zu besetzen, die man in dieser Kombination noch nicht gesehen hat und vielleicht Menschen auch mal für eine Rolle zu besetzen, in der man sie noch nicht gesehen hat. Und das war natürlich der Reiz bei Jella, dass ich das Gefühl hatte, es wäre eigentlich irgendwie interessant und originell, weil man sie so nicht kennt. Und ich glaube, das war auch für sie der Reiz und auch die Herausforderung an dieser Rolle.
4: Leicht macht es Marie Kreutzer ihrem Publikum nicht. Gentle Monster ist schwer auszuhalten. Wegen seines Themas, aber auch wegen der Entscheidungen seiner Figuren. Darin liegt die Stärke. Der Film schaut nicht weg, sondern hält uns ein unangenehmes Thema direkt vor Augen.
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0: Little Numbers von Boy.
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0: Kommt aus Hamburg von einem DJ und Produzenten, der in St. Pauli zu Hause ist und der bereits Sänger einer Indie-Band war, jetzt aber eher in Richtung elektronische Sprengsel geht. Indie House, vielleicht nennt er selber seine Musik. Catch Me If You Can von David Bay. Hören wir jetzt.

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1: Im Studio Daniel Bornberg. Schönen guten Morgen. Wird der Wahlsonntag heute zum Schicksalstag für Kanzler Merz? Berlin und Mecklenburg-Vorpommern wählen ihre Landesparlamente. Gut möglich, dass heute Abend die Kanzlerdebatte so richtig entflammt, Anne Brauer.
2: Ja, auch wenn zum Beispiel die CDU-Ministerpräsidenten in den letzten Tagen versucht haben, die Personaldiskussion wegzumoderieren. Aber die Aussichten für Merz-CDU sind alles andere als rosig. In Berlin lieferte sie sich in den Umfragen zwar ein Kopf-an-Kopf-Rennen mit der Linken um die Spitzenposition, muss aber mit deutlichen Verlusten rechnen. In Mecklenburg-Vorpommern lag die CDU nur noch knapp über der 5%-Hürde. Und in beiden Ländern dürfte die AfD kräftig zulegen. Also, der nächste Denkzettel droht für die Bundesregierung und allen voran für Friedrich Merz.
1: Der Städte- und Gemeindebund fordert für die Kommunen in Deutschland mehr Geld aus dem Infrastrukturpaket des Bundes. Es müssten weitere 65 Milliarden Euro bereitgestellt werden, sagte Hauptgeschäftsführer Berghegger dem Kölner Stadtanzeiger. Das wäre doppelt so viel wie bislang geplant. Deutschlands ranghöchster Soldat, Generalinspekteur Breuer, wird neuer Vorsitzender des NATO-Militärausschusses. Er wird damit der wichtigste militärische Berater von NATO-Generalsekretär Rutte. Der Vier-Sterne-General soll den Posten im Juli nächsten Jahres antreten. Bei einer Regulierung von KI sind von der US-Regierung wohl keine großen Sprünge zu erwarten, aber Präsident Trump hat jetzt zumindest mehr Überwachung angekündigt, Colin Mock.
3: Ja, schon, aber von Sicherheitsbedenken, was künstliche Intelligenz angeht, will er weiter nichts wissen und betont auch, dass diese neue AI-Force, die er ankündigt, nicht dafür da ist, das Wachstum der Industrie zu drosseln, sondern darauf aufzupassen, während sie wächst. Erst vor kurzem hatte Trump von einer kranken Verschwörung gegen KI gesprochen. Einige bekannte KI-Modelle hatten für Bedenken gesorgt, nachdem Entwickler immer wieder unfreiwillige Ausbrüche bei Tests öffentlich gemacht hatten.
1: In der Fußball-Bundesliga bleibt Borussia Dortmund makellos. Der BVB hat sich im vierten Spiel den vierten Sieg gesichert. 1:0, der entstand in Stuttgart. Damit sind die Dortmunder neuer Tabellenführer. Die weiteren Ergebnisse: Frankfurt-Freiburg 2:2, Bremen-Augsburg 3:2, Gladbach-Mainz 3:4 und HSV-Köln 2:1.
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5: Ja, bei aller Happiness und bei aller Chillerei bitte nicht vergessen, heute nochmal kurz wählen zu gehen, falls ihr es noch nicht getan habt. An die Urne fertig los, sagen wir nur. Musik gibt es zu Beginn dieser Stunde von Joy Crooks. Im Studio ist Katja Berg. Hallo, guten Morgen.

Mittlerweile auch schon wieder fast ein Jährchen auf dem Buckel hat sie. Diese Platte Sterben in Karl-Marx-Stadt von Kraftklub. Wenn ich tot bin, fange ich wieder an. Hier auf Flux FM. So, und mit Sophie Reuer gibt's jetzt eine Dame, die wir euch ja in den vergangenen Tagen und Wochen auch schon wirklich oft ans Herz gelegt haben. Also wer sich die neue Platte von ihr jetzt immer noch nicht durchgehört hat, dem ist jetzt auch nicht mehr zu helfen. Before, After heißt sie und ist wunderbar tanzbar. Sesquicentennial gibt's da auch jetzt hier bei uns bei Superfrüh.

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0: Stop the Clocks von Donuts.
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0: Ein Synthie-Pop-Duo aus Massachusetts, das mittlerweile schon die fünfte Platte auf dem Buckel hat. Die US-AmerikanerInnen können vielleicht mit dem Namen Boy Harsher schon seit einiger Zeit was anfangen. Bei uns kommen sie eigentlich erst so seit 2-3 Jahren immer mal rüber geschwappt und jetzt, wie gesagt, Neues namens Get Mean. Und aus dieser Platte hören wir Tough Luck.

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1: Wir haben jetzt einen Buchtipp für euch und zwar von Gregor Sander. Den kennen einige von euch vielleicht schon, weil sie andere Bücher gelesen haben. Sein Roman Was gewesen wäre zum Beispiel ist ja sogar verfilmt worden. Jetzt gibt's ein neues Buch, das er geschrieben hat, Troja, später Nachmittag. Es handelt von Heinrich Schliemann, dem Entdecker Trojas. Der war Kaufmann, er war Abenteurer, er war Selfmade-Millionär und eben auch Archäologe. Und gefundenes Fressen für den Berliner Autor Gregor Sander. Unser Redakteur Matti Geier hat sich mit ihm über das neue Buch unterhalten.
2: Wann ist dir Schliemann zum ersten Mal begegnet?
3: Als ganz kleines Kind. Also Schliemann ist Mecklenburger wie ich. Es gibt in Schwerin, wo ich herkomme, eine Büste, von der mir meine Mutter immer erzählt hat, dass die Schüler der Schule, vor der sie steht, den umgedreht haben während der Prüfung. Und da wusste ich noch gar nicht, wer das ist und was der ist und was der für Sachen macht und wofür der berühmt ist. Aber die Geschichte fand ich schon mal gut.
2: Und wann hast du gemerkt, okay, das könnte ein Roman werden?
3: Ach, das ist schon, ehrlich gesagt, ist schon lange her. Ja. Also das war, ich habe das immer gesehen und habe immer gedacht, meine Güte, irgendwie, aber so eine Biografie quasi wie ein Biopic im Film, das habe ich noch nie gemacht. Ehrlich gesagt hatte ich auch so das Gefühl, jetzt bin ich so in dem Alter, in dem ich das vielleicht kann und mich mal ins 19. Jahrhundert zu trauen.
2: Man muss ja irgendwie sich was dazu denken. Also gerade zum Beispiel bei seiner Kindheit, wie viel ist da historisch belegt und was hast du dir dazu gedacht?
3: Bei der Kindheit ist es relativ wenig. Also der kommt halt aus so einem Pfarrershaushalt und der Pfarrer war ein Trinker und ist von der Dorfbevölkerung quasi aus dem Dorf gejagt worden, weil er nach dem Tod seiner Frau sich einfach mit der Magd ins Bett gelegt hat. Und das aber war schon auch eine sehr, sehr tolle Geschichte. Damit geht es schon mal los. Also 70% würde ich sagen im Roman sind historisch belegt. 30% für die gibt es nicht immer einen Beleg, so würde ich es mal formulieren. Aber ich habe es immer auch so geschrieben, dass es zumindest hätte sein können. Er hatte ja irre viel vor mir. Der hatte eine Bank in Sacramento im Goldrausch. Der war Kaufmann und Richter in St. Petersburg. Der hat in Amsterdam gelebt. Der war in China und Japan. Also es gab ganz, ganz vieles. Hatte eine russische Frau, eine griechische Frau. War Russe vom Pass her und Amerikaner auch vom Pass her. Es gab irre viel. Die Frage war eher, was mache ich draus?
2: Das wusste ich auch nicht. Mhm. Nee. Weil man kennt ihn ja als normaler Mensch immer nur als der Entdecker von...
3: Genau.
2: Troja.
3: Genau, und da war er aber schon über 50. Und das Leben davor, das war schon mindestens genauso interessant. Also ich fand die Bank in Sacramento mindestens genauso interessant wie Troja.
2: Was ist die Geschichte hinter dem Titel? Troja, später Nachmittag?
3: Es gibt ein Kapitel im Roman, Troja heißt es, und das spielt auch in Troja. Und da ist ganz einfach die Uhrzeit, an der es spielt, der späte Nachmittag. Und ich fand das dann so, das klang so schön, das war so offen, da war einerseits dieses Troja drin und man sah das Ausgrabungsfeld und den Staub und die Steine, aber irgendwie ist auch so ein Aperitif da mit im Titel und das hat mir auch gut gefallen.
1: Troja, später Nachmittag, das ist der Name des neuen Buches von Gregor Sander, ist im Penguin Verlag erschienen und kostet 24 € oder nichts, wenn ihr uns schreibt. Wir haben ein handsigniertes Exemplar hier liegen unter fluxfm.de/win mit dem Betreff Troja könnt ihr es eventuell haben.

Der junge Wilde aus Österreich, der die ganz große Geste liebt, die ganz große Rock'n'Roll-Geste und sein neues Album, auch gleich mal Rock'n'Roll-Star genannt hat, Franz Bibica oder auch Bibica, den wir hier mit Mr. Postman gehört haben. So, Woodkid übernimmt mit Run Boy Run und euch wünschen wir Happy Weekend.

Sergio Mendes auf Lux FM und mit Westside Cowboy, einer fantastischen Band, die am 6.11. im Lido spielen wird, sage ich Tschüssi und macht's gut und wünsche euch noch einen schönen Sonntag. Wie gesagt, die Wahlurne nicht vergessen, immer im Hinterkopf behalten und auch den Weltkindertag heute. Am Mikrofon war Katja Berg. Wir hören uns. Tschüss.

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2: Im Studio Daniel Bornberg. Schönen guten Tag. Heute wird gewählt. Gleich in 2 Bundesländern. Mecklenburg-Vorpommern und Berlin bestimmen ihre Landesparlamente. Die Ausgangslagen sind ziemlich unterschiedlich, Christiane Hampe.
3: Ja, in Berlin, da ist das ein ziemlich enges Rennen. Die Linke und die regierende CDU lagen in den Umfragen zuletzt vorn und zwar ganz dicht zusammen. Nur knapp dahinter folgen die AfD und dann die Grünen. In Mecklenburg-Vorpommern dagegen hat die CDU nichts mit dem Wahlsieg zu tun. Da lag die AfD lange vorn. Die SPD von Ministerpräsidentin Schwesig hat aber ordentlich Boden gut gemacht. Da steht es jetzt spitz auf Knopf. Spannend nicht nur, wer in den beiden Ländern künftig regiert, sondern auch, was die Ergebnisse für die Bundespolitik bedeuten.
2: Mehr Unterstützung vom Bund für die Kommunen in Deutschland, das wünscht sich der Städte- und Gemeindebund. Hauptgeschäftsführer Berghegger forderte im Kölner Stadtanzeiger weitere 65 Milliarden Euro aus dem Infrastrukturpaket. Die bislang zugesagten 65 Milliarden reichen aus seiner Sicht nicht aus. Bei einer Regulierung der großen KI-Konzerne sind von der US-Regierung wohl keine großen Sprünge zu erwarten, aber Präsident Trump hat jetzt zumindest mehr Überwachung angekündigt. Es soll eine AI-Force kommen. Ausbremsen will er die KI-Riesen damit aber nicht. Cannabis wird in der Medizin zum Beispiel schon gegen chronische Schmerzen verschrieben. Nun könnte bald ein weiteres Einsatzgebiet dazukommen. Welches, Anne Brauer?
4: Die posttraumatische Belastungsstörung, die zum Beispiel nach Kriegen, Vergewaltigungen oder anderen schlimmen Erfahrungen entstehen kann. Eins der quälendsten Symptome sind Albträume und genau gegen die kann THC helfen. An der Berliner Charité wurden Patienten mit THC oder einem Placebo behandelt. In der THC-Gruppe gab es deutlich bessere Ergebnisse. Und über ein Drittel der Behandelten hatte nach ein paar Wochen gar keine Albträume mehr. Nun sollen weitere Studien zeigen, was THC über einen längeren Zeitraum mit den Betroffenen macht.
2: In der Fußball-Bundesliga gibt's heute ein Aufsteigerduell. Schalke spielt gegen Elversberg. Vorher treffen schon Bayer Leverkusen und RB Leipzig aufeinander. Zum Abschluss des 4. Spieltags steht dann am Abend eine weitere Partie an. Paderborn gegen Hoffenheim.
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5: Mit Martin Gerz am Mikrofon. Euch einen schönen Wahlsonntag. Wir hören jetzt Noga Harris mit Stuck in Heaven.

0: Gewehren. Rotherby auf 100,6 Flux FM am Wahlsonntag. Und da sind wir auch schon so halb im Thema drin. Es gibt ja tagtäglich Sachen, die uns irgendwie beschäftigen, worüber wir uns aufregen können. Zum Beispiel zu viel Hundekacke auf dem Gehweg oder zu viel Müll an der Ecke, das ewig geschlossene Schwimmbad oder vielleicht der fehlende Zebrastreifen für die Schulkids. Also da ist doch tagtäglich etwas mit dabei. Aber beim Aufregen bleibt es dann meistens auch. Wir werden selber nicht wirksam. Wir meckern nur, sondern machen nichts. Aber da greift eine tolle Idee ein, und zwar Brief nach Berlin. Das ist ein Tool und das hilft Menschen, ihre politischen Anliegen an die zuständigen Abgeordneten zu schicken, statt sich eben nur über Politik zu ärgern. Der Politikwissenschaftler Thomas Lorenz aus Bremen hatte da die Idee. Seine Mutter beschwerte sich nämlich zu Hause oft über ganz, ganz viele Sachen, schrieb aber nie selbst einen Brief an die Politik, weil sie einfach nicht wusste, klar, woher auch, wer, wo, wie, was abschicken. Also entwickelte Thomas ein kleines KI-Tool, das diese Hürde beseitigen soll. Dafür braucht es nur einen Computer, ein Handy, eine Karte, Stift und eine Briefmarke.
1: Man geht auf www.briefnachberlin.de, sieht eine kleine Textbox, wie man das so kennt aus den gängigen KI-Chat-Portalen, gibt sein Anliegen ein, also von wegen, bei mir fährt der Bus nur jede Stunde und ich will da was ändern. Und man klickt sich dann da durch, gibt seine Postleitzahl ein, seine E-Mail-Adresse und kriegt dann eine E-Mail geschickt mit einem Briefentwurf und mit der richtigen Adresse. Das heißt, das Tool guckt auch, ist das eher bei der Kommune aufgehoben, muss das an Landtag oder vielleicht sogar Richtung Berlin, an Bundestag. Und man hat einen kleinen Briefentwurf mit dem Aufruf noch, das per Hand zu verfassen, weil handgeschriebene Briefe immer nochmal anders Aufmerksamkeit erzeugen und für einen selber auch eine tolle Übung sind, mal sich selbst wirksam zu fühlen.
0: Und es ist ja auch irgendwie was Schönes, mal etwas Analoges auf die Reise zu schicken. Also der Gang zum Briefkasten bleibt euch nicht erspart. Einen Link zu Online-Briefmarken gibt es auf der Seite des Tools auch noch gleich. Das spart ein bisschen Zeit. Und auch über eure Daten oder Themen, die ihr eingibt, müsst ihr euch keine Gedanken machen.
1: Ganz genau. Also die ganze Seite wird in Deutschland gehostet. Ich nutze KI aus Europa. Also es verlässt unseren schönen Kontinent nicht. KI aus Frankreich, Mistral. Und ich speichere auch keine Daten, wenn man das nicht möchte. Das heißt, für die reine Brieferstellung ist alles weg. Das heißt, sobald die E-Mail rausgeschickt wird, behalte ich auch nichts, da wird nichts analysiert. Von daher ist es super, super sicher, weil ich quasi pragmatisch gesehen keinen Datenschutz betreibe, weil ich keine Daten sammle.
0: Ihr findet das Tool unter brief-nach-berlin.de. Und bei Thomas Lorenz Mama hat das übrigens sehr, sehr gut funktioniert. Da hat sich der Abgeordnete aus ihrem Wahlkreis gemeldet und ihr Problemchen gelöst. So kann es also gehen. Collector 100 jetzt mit Pull Up.

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All the Rage back home. Interpol sind das hier auf 100,6. Flux FM, guten Morgen oder auch schönen Mittag, falls es bei euch ein bisschen früher stattfindet, das Mittagessen. Dina Oeger und jetzt mit Dirt Lecker.

0: Q Martin, Hey There auf 100,6 Flux FM und wir schauen jetzt wieder auf die Berliner Musikszene.
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0: Die Dänin Ornis Obel macht Musik, die so atmosphärisch daherkommt, dass sie schon beim bloßen Hören Bilder im Kopf entstehen lässt. Und das ist auch wirklich kein Wunder, denn die seit 20 Jahren in Berlin lebende Dänin geht ja ihre Songs immer so an, als würde sie Regie führen, als würde sie einen Film inszenieren. Eine tolle Herangehensweise. Musikredakteur Micha Gehrig stellt euch Ornis Obel vor.
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3: Ornis Obel in eine Schublade zu packen, fällt schwer. In ihrer Musik treffen Folk, Klavieretüden, Jazz und Popmusik aufeinander. Eine entrückte Mischung, die fernab aller Kategorisierungen in ganz eigenen Sphären schwebt.

0: Schon früh begeistert sich die in Berlin lebende Dänin für Musik, lernt klassisches Klavier, schmeißt die Schule, um sich ganz ihrer Leidenschaft zu verschreiben.
1: And I also really love the process of making music.
2: Ich liebe den Prozess, Musik zu machen. Ich fühle mich immer, als würde ich einen kleinen Film drehen. Es ist super cool, das dann mit anderen zu teilen, dieses Universum zum Beispiel mit MitmusikerInnen nachzubauen und auf der Bühne dann mit dem Publikum zu teilen.
1: Musicians on the stage and see if you can recreate that with the audience.

0: 2010 kommt mit ihrem Debütalbum Philharmonics der Durchbruch für Aunes Obel. Der Song Riverside taucht fortan in unzähligen Serienproduktionen auf. Mit dem Erfolg kommt auch die Aufmerksamkeit, die Aunes Obel auch nach über 15 Jahren immer noch etwas unangenehm ist. Die Musikerin lässt lieber ihre Lieder für sich sprechen.
1: Wir leben in einer Zeit, in der es eine große Stärke ist, wenn man sich gut fühlt, wenn man gesehen wird. So funktioniert unsere Medienlandschaft einfach heutzutage. Das ist aber nichts für mich. Mein Bruder ist von Natur aus so, aber ich bin nicht wie er.
2: My brother has it naturally, but I'm just not the same.

0: Ihre letzte Platte Myopia erschien 2020. Im folgenden Corona-Trubel setzt sie sich direkt wieder an die Arbeit und will eigentlich ein Album über Technologie schreiben, bis es ihr plötzlich nicht mehr so gut geht.
1: I thought I had gotten COVID actually later on in the spring.
2: Ich dachte erst, ich hätte COVID, aber es stellte sich raus, dass ich schwanger war. Da habe ich schnell realisiert, dass ich nicht an diesem Album weiterarbeiten kann. In meinem Kopf änderte sich plötzlich alles und ich wollte das irgendwie dokumentieren. Die beste Art, das zu tun, ist für mich immer Musik zu machen. Also habe ich früh in der Schwangerschaft angefangen, in meinem Studio Songs zu schreiben und aufzunehmen. Der erste war dann The Meaning of Flowers.
0: The Meaning of Flowers wird zum Titeltrack ihres neuesten Albums. Eine Platte über Neuanfänge, Metamorphosen und darüber, was es mit einem macht, neues Leben erschaffen zu haben. Musikalisch erneut eine Reise in die entrückte und sphärische Welt der Ownis Obel.
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5: The Meaning of Flowers, das neue Album von Ownis Obel, ist gerade draußen. Und das Interview mit Kollegin Katja Berg, das findet ihr auf fluxfm.de. Wir hören rein in die Scheibe. Hier ist Ownis Obel mit Lay Mellie.

0: Ecstasy, I Walk This Earth All By Myself auf 100,6 Flux FM. Euch einen schönen Sonntag, einen schönen Wahlsonntag.
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0: Unsere Musikredaktion hat da neue Musik aus Berlin rausgesucht und zwar von einem Duo. Die spielen einen Mix aus Indie, Wave, Pop, Trap, alles gemixt mit tiefgehenden Lyrics. Hier sind Schmerzis mit Jünger.

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Soft Loft, Gravity's Pull auf 100,6 Flux FM. Wir kommen jetzt von neuerer Musik zu etwas älterer Musik aus der Mitte der 90er. Oasis mit Some Might Say. Dazu der Hinweis, morgen feiert Liam Gallagher Geburtstag. 54 Wörter, da sagen wir jetzt schon mal Happy Birthday. Obwohl, das macht man ja eigentlich nicht. Dann morgen nochmal. Hier sind Oasis.

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2: Im Studio Daniel Bornberg. Schönen guten Tag. 2 Wochen nach dem Wahlbeben in Sachsen-Anhalt wird heute wiedergewählt. Berlin und Mecklenburg-Vorpommern entscheiden über ihre Landesparlamente. Christiane Happe berichtet.
3: In Sachsen-Anhalt war die AfD ja nur knapp an der absoluten Mehrheit vorbeigeschrammt. Darauf kann sie heute wohl nicht hoffen, schon gar nicht in Berlin. Da lag die AfD in den Umfragen zuletzt auf Platz 3. CDU und Linke liefern sich da ein Kopf-an-Kopf-Rennen. In MV sind AfD und SPD fast gleich auf. In beiden Ländern sieht es aber danach aus, als könnte die AfD ihr Ergebnis der letzten Wahlen in etwa verdoppeln. Für die Bundesregierung, speziell für den Kanzler, droht also der nächste Denkzettel.
2: Für Deutschlands ranghöchsten Soldaten geht's zur NATO. Generalinspekteur Breuer wird Vorsitzender des Militärausschusses und damit wichtigster militärischer Berater von NATO-Generalsekretär Rutte. Der 4-Sterne-General soll den Posten im nächsten Juli übernehmen. Mehr Unterstützung vom Bund für die Kommunen in Deutschland, das fordert der Städte- und Gemeindebund. Aus dem Infrastrukturpaket sollten weitere 65 Milliarden Euro an die Kommunen gehen. Mehr von Silas Quiring.
4: Schulen und Straßen müssen saniert, Krankenhäuser wegen des Klimawandels modernisiert oder aber Infrastruktur vor Angriffen geschützt werden. So begründet Hauptgeschäftsführer Berghegger im Kölner Stadtanzeiger die Forderung des Städte- und Gemeindebundes. 65 Milliarden Euro kommen dafür vom Bund. Der Städte- und Gemeindetag fordert angesichts der desolaten Finanzlage vieler Städte und Gemeinden doppelt so viel Geld.
2: Ein Scherz ist für 2 Deutsche im Pariser Louvre mit einer Festnahme geendet. Die Männer hatten 2 selbstgemachte Bilder neben der Mona Lisa an die Wand geklebt. 2 Wachleute setzten sie fest. Die Wand wurde leicht beschädigt, das Da Vinci-Gemälde blieb unversehrt. Vor der Länderspielpause stehen in der Fußball-Bundesliga heute noch 3 Spiele an. Am Nachmittag empfängt Bayer Leverkusen RB Leipzig. Dann spielen die Aufsteiger Schalke und Elversberg gegeneinander. Und am Abend gibt's das Duell von Paderborn und Hoffenheim.
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5: Nur ein bisschen wählen gehen, das ist das Einzige, was vielleicht ein bisschen unentspannt sein könnte. Steve Lacy hören wir jetzt mit Oh Yeah. Am Mikrofon Martin Gerz, euch einen schönen Wahlsonntag. Und im Laufe des Tages schauen wir mal, was dabei rausgekommen ist hier in Berlin.

Georgia mit Running Up That Hill hier auf 100,6 Flux FM, ja eigentlich von Kate Bush, aber die Georgia-Version ist natürlich auch richtig toll. Razorlight machen weiter mit Wire to Wire.

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Jeder Song, jedes Album von L'Imperatrice ein Hit. Mega gute Musik hier auf 100,6 Flux FM. Das ist Somber mit 12 to 12. Euch einen schönen Sonntag.

0: Gute Aufforderung, vor allem am Wochenende. Dance, Dance, Dance von Barry Can't Swim hier auf 100,6 Flux FM. Moin.
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0: Nocturne ist das neue Album von Veja Project, ist am Freitag rausgekommen und das britische Bruder-Schwester-Gespann Will und Olivia bringen somit eine Platte von nächtlicher Euphorie bis hin zu tiefer Nostalgie raus, was eben einfach ziemlich viele Gefühlswelten abdeckt. Dabei haben die beiden komplett unterschiedliche Arbeitsweisen. Will liefert oft wilde Ideen ab, Olivia feilt da eher an den Details, aber im Studio kommt dann da schon nochmal ein bisschen Reibung auf. Und welcher Song der größte Kompromiss ist, das erzählt uns Will.
2: With songs like 2515, which was originally like a demo for a completely different song and three chords that I'd brought in, and it was really difficult for me to unhear the song that or the idea I'd written. But the product and what we ended up making was a really, really succinct piece of work that we're both really proud of. So. Mm.
0: Für Nocturne haben sich Olivia und Will also so ein bisschen durchbeißen müssen, gerade beim Song 2515, wo er erst drei Akkorde mitgebracht hatte und dann ist im Endeffekt ein ganz anderer Song draus geworden. Aber das hören wir alles der Platte überhaupt nicht an, wie sie da rumwerkeln mussten und sich selber finden mussten und in Speaking of anhören, wenn sich die beiden aussuchen dürften, auf welche Art und Weise ihre Fans das Album zum ersten Mal anhören, dann gibt es da einen klitzekleinen Tipp.
3: Find a good way of listening to it.
4: Sucht euch eine gute Möglichkeit, es anzuhören. Nicht über die Lautsprecher eures Handys, lieber über Kopfhörer oder eine gute Anlage. Vielleicht zusammen mit euren Freundinnen und tauscht euch darüber aus. Setzt euch zum Beispiel mit ein paar engen Freunden ins Auto und taucht einfach ganz in die Musik ein.
3: Get in the car with a few of your close friends and just immerse.
0: Seit zwei Tagen ist Nocturne draußen, das neue Album von Veja Project. Und wer das Ganze mal live erleben will, im November kommen die beiden auf Tour. Präsentiert übrigens von Flux FM und auf fluxfm.de gewinnt ihr Gästelistenplätze. Die spielen übrigens im Astra.

0: Anfang der 90er rausgekommen. Stereo MCs mit Connected. Und jetzt haben wir wieder was Neues für euch.
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0: Kommt von der Band Cassia, heißt Together in My Head. Und in dem neuen Song geht es darum, dass toxische Beziehungen verarbeitet werden und auch ein bisschen Selbstreflexion stattfindet. Wie das Ganze klingt, das hören wir uns jetzt an. Vorher aber noch der Hinweis, am 20. November live in Berlin und zwar im Lido. Wir präsentieren das Ganze. Ihr kennt das Spiel auf fluxfm.de und auch in unserer wundervollen App gewinnt ihr Gästelistenplätze. Wir sind Cassia.

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Ich bin jedes Mal fasziniert davon, wie gut die Musik von Jordan Rakai ist. A Safe Place to Be Wild muss erst noch rauskommen, und zwar Ende Oktober. Am 30. Oktober kommt seine neue Scheibe raus und daraus schon mal der Song Enemies hier auf 100,6 Flux FM. Kleine Zeitreise in die 90er gefällig, und zwar genauer gesagt ins Jahr 95, The Bucketheads.

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2: Im Studio Daniel Bornberg. Schönen guten Tag. Wird der Wahlsonntag heute zum Schicksalstag für Kanzler Merz? Berlin und Mecklenburg-Vorpommern wählen ihre Landesparlamente. Gut möglich, dass heute Abend die Kanzlerdebatte so richtig entflammt, Anne Brauer.
3: Ja, auch wenn zum Beispiel die CDU-Ministerpräsidenten in den letzten Tagen versucht haben, die Personaldiskussion wegzumoderieren. Aber die Aussichten für Merz-CDU sind alles andere als rosig. In Berlin lieferte sie sich in den Umfragen zwar ein Kopf-an-Kopf-Rennen mit der Linken um die Spitzenposition, muss aber mit deutlichen Verlusten rechnen. In Mecklenburg-Vorpommern lag die CDU nur noch knapp über der 5%-Hürde. Und in beiden Ländern dürfte die AfD kräftig zulegen. Also der nächste Denkzettel droht für die Bundesregierung und allen voran für Friedrich Merz.
2: Mehr Unterstützung vom Bund für die Kommunen in Deutschland, das wünscht sich der Städte- und Gemeindebund. Hauptgeschäftsführer Berghegger forderte im Kölner Stadtanzeiger weitere 65 Milliarden Euro aus dem Infrastrukturpaket. Die bislang zugesagten 65 Milliarden reichen aus seiner Sicht nicht aus. Die Kritik am neuen Tankrabatt der Bundesregierung reißt nicht ab. Auch die Wirtschaftsweise Grimm schaltet sich jetzt mit ein. Colin Mock berichtet.
4: Es sei zynisch, auf Kosten der jungen Generation das Fahren von Autos mit Verbrennungsmotor zu subventionieren, sagte sie dem Kölner Stadtanzeiger. Ähnliche Kritik mit Blick auf die Abhängigkeit von Öl kam vorher auch von Verbraucherschützern und Umweltorganisationen. Auch Sozialverbände und die Opposition im Bundestag halten die Maßnahme für zu kurzfristig gedacht. Es brauche strukturelle Reformen, dafür habe die Politik aber aktuell keine Kraft, sagt Wirtschaftsweise Grimm.
2: Bei einer Regulierung der großen KI-Konzerne sind von der US-Regierung wohl keine großen Sprünge zu erwarten, aber Präsident Trump hat jetzt zumindest mehr Überwachung angekündigt. Es soll eine AI-Force kommen, ausbremsen will er die KI-Riesen damit aber nicht. In der Fußball-Bundesliga gibt's heute ein Aufsteigerduell. Schalke spielt gegen Elversberg. Vorher treffen schon Bayer Leverkusen und RB Leipzig aufeinander. Zum Abschluss des vierten Spieltags steht dann am Abend eine weitere Partie an. Paderborn gegen Hoffenheim.
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5: Am Wahlsonntag, um ganz genau zu sein, wir hören Daniel Merriweather mit Change auf 100,6 Flux FM. Am Mikrofon für euch Martin Gerz.

0: The Avalanches, Because I'm Me, featuring Camp Low auf 100,6 Flux FM. Und jetzt kommen wir zu einem eher schwereren Thema.
1: 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Und Verbote haben selten geholfen. Deswegen gibt's High on Facts, die YouTube-Serie von Fucky und der Charité über Drogen und Konsum, in der wir dir zeigen, worauf du dich einlässt.
0: Die Musikerin Jolle sagt, Drogenkonsum ist längst Teil der Lebensrealität vieler junger Menschen und gleichzeitig kursieren vor allem im Netz unfassbar viele Mythen und auch Falschinformationen. Eine neue YouTube-Reihe will da aufklären, nicht mit irgendeinem Zeigefinger, sondern angepasst eben an die Lebenswelten von jungen Menschen. Und in Europa muss man dazu sagen, da kommen immer neue psychoaktive Substanzen auf den Markt. Manche Drogen sind extrem potent, andere werden unter falschem Namen verkauft. Die Aufklärung hält mit dieser rasanten Entwicklung kaum Schritt und die Folge ist dann eben Halbwissen, Mythen, falsches Gefühl von Sicherheit und so weiter. Und da setzt das neue YouTube-Format High on Facts an. Das Gesundheitsportal Fuck You, geschrieben F-A-Q-U, und die Charité in Berlin wollen darin über Drogenkonsum und Safer Use aufklären, ohne zu verharmlosen oder pauschal zu verurteilen. Das erklärt uns Daniel Nagel von Fuck You.
2: Gepaart ist die Sendung natürlich nicht nur mit eigenen Erfahrungen, sondern eben auch bestückt mit medizinischen Hintergrundinformationen. Wir lassen Expertinnen und Experten zu Wort kommen. Aktuell, die erste Folge hat sich vor allem um das Thema chemische Substanzen gedreht. Wie hat sich die Szene eigentlich verändert? Was wird da zusammengemischt? Wir kümmern uns darum, dass verunreinigte Drogen im Umlauf sind. Wie erkenne ich die? Wo bekomme ich Hilfe? Wann erkenne ich, dass ich ein Problem habe? Und wir nehmen auch Drogenmythen unter die Lupe und schauen, was passt eigentlich, was kursiert an Mythen. Ganz klassisch sorgt Kiffen dafür, dass ich psychotisch werde. Ihr sorgt es in jedem Fall dafür, was merke ich, was kann ich merken, wie bekomme ich Support.
0: WissenschaftlerInnen der Charité liefern also medizinisch geprüfte Informationen und moderiert wird das Ganze, diese fünfteilige Serie, von der Sängerin Jolle, die selbst auch über ihre Erfahrungen mit Drogen und Abhängigkeit spricht. Die ersten Folgen sind schon draußen, die Serie läuft nur bei YouTube.
2: Was, glaube ich, das Wichtigste ist, wir müssen akzeptieren, dass Menschen konsumieren und wir müssen versuchen, ihnen die Informationen in einer Art und Weise aufzubereiten, wie sie sie konsumieren. Deshalb haben wir das Ganze auf Social Media First gedacht, weil wir eben merken, junge Menschen sind dort unterwegs und verdienen Hilfe an dieser Stelle.
0: Jeden Donnerstag erscheint eine neue Folge. Begleitende Inhalte gibt es dann noch auf Instagram, TikTok und YouTube Shorts und natürlich auf der Homepage highonfacts.de.

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0: Kitschkrieg zusammen mit Ennio. Nichts mehr auf 100,6 Flux FM.
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0: Modern Cult ist ein Synth-Pop-Duo aus dem Süden von Florida. Die neue Single, die jetzt irgendwie nicht zu einem Album gehört, beziehungsweise wissen wir das noch nicht, oder zu einer großen Tour, weil auch noch keine feststeht, wurde unter anderem von Brad Schulz produziert. Den kennen wir von The Cage the Elephant und wir hören jetzt rein in die neue Single von Modern Cult, Work It Out.

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0: Claire Rosencrantz hier am Wahlsonntag auf 100,6 Flux FM mit Rocket.
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0: Jahrelang wird über die Zukunft des RAW-Geländes in Friedrichshain gestritten. Zeitweise stand ja sogar das Aus für mehrere Clubs und Kulturorte im Raum. Jetzt steht fest, Cassiopeia und Co. bleiben erstmal zumindest 2 Jahre erhalten, mit Option auf ein drittes Jahr. Parallel soll ein Bebauungsplan entstehen, der die Kulturangebote für 30 Jahre absichert. Geplant sind dann aber außerdem noch rund 300 Wohnungen, davon 30% sozial gefördert. Die Bezirksverordnetenversammlung hat zugestimmt, das Gelände durch den Bezirk anzumieten. Jetzt wurde auch noch bekannt, wie diese Vermietungsbedingungen aussehen. Der Bezirk zahlt in Zukunft 11,20 Euro pro Quadratmeter. Bisher waren es 4 Euro, also hat sich die Miete fast verdreifacht. Dafür stellt der Bezirk dann 2 Millionen Euro zur Verfügung. Und offene Fragen, ja, die gibt es natürlich weiterhin. Denn beim Schallschutz und dem Zusammenspiel von Clubs und künftigen Wohnraum sind eben viele Fragen offen. Flux FM-Redakteur und Stadtführer Matti Geier, der nimmt uns jetzt mal mit ganz an die Anfänge des RAW-Geländes.
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3: 1867 rattern die ersten Lokomotiven in die Königlich Preußische Eisenbahnwerkstatt Berlin 2, einer riesigen Reparaturwerkstatt für Dampfloks und Eisenbahnwagen. Bald darauf arbeiten hier 1200 Menschen. Aus der preußischen Werkstatt wird nach dem Ende der Monarchie das Reichsbahnausbesserungswerk, kurz RAW. Es ist laut und schmutzig. Friedrichshain riecht nach Kohle, Öl und heißem Metall. Während der NS-Zeit müssen rund 2000 ZwangsarbeiterInnen auf dem Gelände arbeiten. Im Zweiten Weltkrieg kommt dann ein Luftschutzbunker für rund 400 Menschen dazu. Wegen seiner kegelförmigen Spitze, an der Bomben abgleiten sollen, bekommt er später den Spitznamen Kegel. Heute ist das der Kletterturm. 1944 zerstören Bomben große Teile der Anlagen. Nach dem Krieg baut die DDR das Werk aber wieder auf. Zum 100. Geburtstag 1967 erhält es den Namen RAW Franz Stenzer, benannt nach einem kommunistischen Eisenbahner und Reichstagsabgeordneten. Zu DDR-Zeiten ist das RAW eine kleine Stadt in der Stadt. Hinter den Mauern an der Reweiler Straße wird geschweißt und gehämmert rund um die Uhr. Bis zur Wiedervereinigung. Dann kommt das abrupte Ende. Die Deutsche Bahn hat plötzlich viel zu viele Ausbesserungswerke. 1991 fällt die Entscheidung zur Schließung. Übrig bleiben riesige Hallen, rostige Gleise und viel Platz. Ab 1999 ziehen Kulturschaffende und alternative Projekte ein. Wo früher Lokomotiven zerlegt werden, entstehen Ateliers, Bühnen und Clubs. Der Verein RAW Tempel verfolgt die Idee eines selbstverwalteten Kulturortes mitten in der Stadt. Heute kennt man das RAW deshalb vor allem als Kultur- und Ausgehmeile. Mit Konzerten, Streetart und Flohmärkten.
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0: Alle Daumen sind gedrückt, dass es noch lange so bleibt. Und ob der Spagat zwischen Clubkultur und einer geplanten neuen Bebauung gelingen wird, das werden wir wohl erst merken, wenn es soweit ist. Das wird den Kiez noch ein paar Jahre beschäftigen. Radiohead hier auf 100,6 Flux FM mit High and Dry.

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Lola Young mit One Thing auf 100,6 Flux FM am Wahlsonntag. Und jetzt machen wir weiter mit toller neuer Musik von Sunbird. Is this what love?

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Opening Night von den Arctic Monkeys auf 100,6 Flux FM. Euch noch einen schönen Wahlsonntag. Hoffentlich habt ihr schon euer Kreuzchen gemacht oder macht es noch. Mein Name ist Martin Gerz. Ich bin erstmal draußen und gebe das Mikrofon ab.

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2: Im Studio Daniel Bornberg. Schönen guten Tag. Heute wird gewählt, gleich in zwei Bundesländern. Mecklenburg-Vorpommern und Berlin bestimmen ihre Landesparlamente. Die Ausgangslagen sind ziemlich unterschiedlich, Christiane Hampe.
3: Ja, in Berlin, da ist das ein ziemlich enges Rennen. Die Linke und die regierende CDU lagen in den Umfragen zuletzt vorn und zwar ganz dicht zusammen. Nur knapp dahinter folgen die AfD und dann die Grünen. In Mecklenburg-Vorpommern dagegen hat die CDU nichts mit dem Wahlsieg zu tun. Da lag die AfD lange vorn. Die SPD von Ministerpräsidentin Schwesig hat aber ordentlich Boden gut gemacht. Da steht es jetzt spitz auf Knopf. Spannend nicht nur, wer in den beiden Ländern künftig regiert, sondern auch, was die Ergebnisse für die Bundespolitik bedeuten.
2: Für Deutschlands ranghöchsten Soldaten geht's zur NATO. Generalinspekteur Breuer wird Vorsitzender des Militärausschusses und damit wichtigster Berater von NATO-Generalsekretär Rutte. Der Vier-Sterne-General soll den Posten im nächsten Juli übernehmen. Der Städte- und Gemeindebund fordert für die Kommunen in Deutschland mehr Geld aus dem Infrastrukturpaket des Bundes. Es müssten weitere 65 Milliarden Euro bereitgestellt werden, sagte Hauptgeschäftsführer Berghegger dem Kölner Stadtanzeiger. Das wäre doppelt so viel wie bislang geplant. Cannabis wird in der Medizin zum Beispiel schon gegen chronische Schmerzen verschrieben. Nun könnte bald ein weiteres Einsatzgebiet dazukommen. Welches, Anne Brauer?
4: Die posttraumatische Belastungsstörung, die zum Beispiel nach Kriegen, Vergewaltigungen oder anderen schlimmen Erfahrungen entstehen kann. Eins der quälendsten Symptome sind Albträume und genau gegen die kann THC helfen. An der Berliner Charité wurden Patienten mit THC oder einem Placebo behandelt. In der THC-Gruppe gab es deutlich bessere Ergebnisse. Und über ein Drittel der Behandelten hatte nach ein paar Wochen gar keine Albträume mehr. Nun sollen weitere Studien zeigen, was THC über einen längeren Zeitraum mit den Betroffenen macht.
2: Vor der Länderspielpause stehen in der Fußball-Bundesliga heute noch drei Spiele an. Am Nachmittag empfängt Bayer Leverkusen RB Leipzig. Dann spielen die Aufsteiger Schalke und Elversberg gegeneinander. Und am Abend gibt's das Duell von Paderborn und Hoffenheim.
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5: Wunderschönen Sonntag euch da draußen. Mein Name ist Micha Gierig. Ja, ich freue mich sehr, dass wir gemeinsam die nächsten Stunden verbringen. Schön, dass ihr da seid.

Sie hat ein großes Fable für The Cure. Sie hat auch ein Feature mit Robert Smith von The Cure. Und dieser Song heißt dementsprechend, wenn ich schon drüber rede, auch The Cure. Olivia Rodrigo gehört hier auf 100,6 Flux FM an diesem Sonntag. Ja, und jetzt werden wir ein bisschen zackiger mit Kalita und Sophie Tucker, Manhattan.

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0: End of Beginning. Das war Joe hier auf 100,6 Flux FM.
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0: Dank ihr weiß ich, wie man Bad Salzuflen ausspricht, weil genau da kommt Mina Richmond auch her und das war das allererste Interview, was ich mit ihr geführt habe, sind mittlerweile ein paar, da haben wir das geklärt, da habe ich dann Nachhilfe bekommen im Aussprachen, in der Aussprache von Bad Salzuflen. Hat eine neue Single draußen, beziehungsweise ein ganz neues Album, ist keine offizielle Single eigentlich, weil das Album einfach so veröffentlicht wurde. Different Flavors of Being Happy kam Mitte August raus und da ist auch dieser Song hier drauf. Schöne funky Abtempo-Nummer, Take It To Go, Mina Richmond, neu auf 100,6 Flux FM.

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0: Das war für Tony. Alles neu hier auf 100,6 Flux FM. 2:30.
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0: Er gilt als einer der wichtigsten Wegbereiter der elektronischen Musik und sein neues Album, das feiert gleichzeitig auch noch sein 25-jähriges Jubiläum. Simon Green, besser bekannt als Bonobo, mit Distance and Static liefert er jetzt den Sound, der genauso gut in einem Berliner Club laufen könnte wie an einem einsamen Lagerfeuer. Und unser Musikredakteur Daniel Meinl, der hat reingehört und verrät, warum diese Gegensätze, diese Mischung bei Bonobo so gut funktionieren.
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3: Bonobos neues Album ist eine Reise und das im wahrsten Sinne des Wortes. Entstanden ist die Platte in Hotelzimmern, auf Flügen und in Zügen zwischen Los Angeles, Tokio und London. Ein ruheloser Prozess, der sich vor allem in den pulsierenden, energiegeladenen Clubtracks der Platte widerspiegelt. Um diese ganzen rohen Skizzen und Beats aber zu einem runden Album zu formen, braucht Simon Green am Ende das genaue Gegenteil von Metropolen und Tourstress. Und er findet sie in Neil Youngs Broken Arrow Ranch in Kalifornien.
0: Am Ende ging es vor allem um die Bearbeitung, den Feinschliff und das Treffen von Entscheidungen. Und all das fand in diesem Studio mitten im Wald statt. Das war etwas ganz Besonderes, denn es gab keinerlei Ablenkungen. Für mich ist das einfach perfekt, da ich ein großer Naturliebhaber bin. Es war mitten im Wald. Es regnete, es gab Flüsse, es war Winter und meilenweit war niemand zu sehen. So konnte ich mich voll und ganz auf die Arbeit konzentrieren.
3: Diese Ruhe und Naturverbundenheit hört man dem Album an. Besonders wenn organische Elemente wie sanfte Akustikgitarren auf die unverwechselbare Stimme der pakistanischen Sängerin Arush Aftab treffen.

0: Der Track Fire on the Water ist das Herzstück der Platte. Ein Song, der laut Bonobo völlig unerwartet und fast wie durch Magie bei einer spontanen Session entstanden ist.
1: Ich hatte einfach so eine Art Gitarrenloop, über den ich mir eigentlich keine Gedanken gemacht hatte. Morgens alleine im Studio habe ich nur ein paar Vorverstärker ausprobiert, um zu sehen, ob ich meine Gitarre anschließen und aufnehmen könnte. Und sie meinte, das könnte etwas werden und probierte diese Idee aus. Und es hat sofort geklickt. Wir waren beide total begeistert, als sich relativ schnell dieser Song herauskristallisierte. Das ist ein ganz besonderer Moment auf dem Album.
0: Distance in Static ist ein extrem diverses und wandelbares Album, das viele Facetten von Simon Greens musikalischer DNA in sich vereint und gemeinsam mit dem 25-jährigen Jubiläum des Bonobo-Projekts wie ein hoffentlich nur vorläufiger Abschluss einer Ära klingt.
2: Distance in Static, das neue Album von Bonobo, unsere Platte der Woche. Heute noch, morgen haben wir dann eine neue mit Tourvelo, ganz tolles Album auch rausgebracht. Und alle Infos zum Bonobo-Album gibt's jetzt auf fluxfm.de. Da habt ihr auch die Chance, das Ganze als Vinyl zu gewinnen. Und wir hören rein in ein Feature zusammen mit Arouge Aftab. Das ist Bonobo mit Fire on the Water.

0: Lily Allen, LDN, hier auf 100,6 Flux FM. Und wir bleiben so bis in den Anfang der 2000er. Da hatte ja Lily Allen auch ihren großen Durchbruch und kommt zu einer Band, die All J heißt. In Cold Blood, jetzt auf 100,6 Flux FM.
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0: Bad Bunny, Baile Involtivable. Mein Güte, mein Spanisch auch etwas eingerostet, man verzeihe mir die Aussprache. Ihr hört 100,6 Flux FM an diesem Sonntag, ja, jetzt so langsam geht's Richtung 14 Uhr und in der nächsten Stunde, ab 14 Uhr, da kümmern wir uns um unseren Flux FM Radar Act der Woche. Das ist Aunes Obel, eine Dänin, die aber schon seit 20 Jahren hier in Berlin lebt, hat am Freitag ein tolles neues Album rausgebracht und wir haben sie jetzt mal als Radar Act der Woche bei uns mit dabei. Stellen sie euch nächste Stunde dann etwas genauer vor, da gibt's natürlich dann noch Musik von ihr zu hören. Jetzt erstmal noch Dodi, Hate Myself.
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2: im Studio Gisa Weber. Schönen guten Tag. Wird der Wahlsonntag heute zum Schicksalssonntag für Kanzler Merz. Berlin und Mecklenburg-Vorpommern wählen heute ihre Landesparlamente. Gut möglich, dass heute Abend die Kanzlerdebatte so richtig entflammt, Anne Brauer.
3: Ja, auch wenn zum Beispiel die CDU-Ministerpräsidenten in den letzten Tagen versucht haben, die Personaldiskussion wegzumoderieren. Aber die Aussichten für Merz-CDU sind alles andere als rosig. In Berlin lieferte sie sich in den Umfragen zwar ein Kopf-an-Kopf-Rennen mit der Linken um die Spitzenposition, muss aber mit deutlichen Verlusten rechnen. In Mecklenburg-Vorpommern lag die CDU nur noch knapp über der 5%-Hürde. Und in beiden Ländern dürfte die AfD kräftig zulegen. Also der nächste Denkzettel droht für die Bundesregierung und allen voran für Friedrich Merz.
2: Die Krise der deutschen Autobauer verschärft sich weiter. Das zeigt eine neue Untersuchung der Beratungsfirma EY. Im ersten Halbjahr schrumpfte der Umsatz der deutschen Hersteller weiter um 3%. Und das, obwohl der Umsatz in Asien, den USA und anderen europäischen Ländern wächst. Laut EY belasten hohe Löhne, Energiepreise und Bürokratie die Standorte in Deutschland. Außerdem breche VW, Mercedes und BMW das wichtige China-Geschäft weiter weg. Unberechenbare KI-Modelle haben zuletzt Sicherheitsbedenken und eine Debatte über die Regulierung ausgelöst. Dabei sind von der US-Regierung wohl keine großen Sprünge zu erwarten. Aber Präsident Trump hat eine AI-Force zur Überwachung angekündigt. Ausbremsen will er die KI-Riesen aber nicht. Mehr Unterstützung vom Bund für die Kommunen in Deutschland. Das wünscht sich der Städte- und Gemeindebund. Hauptgeschäftsführer Berghegger forderte im Kölner Stadtanzeiger weitere 65 Milliarden Euro aus dem Infrastrukturpaket. Die bislang zugesagten 65 Milliarden reichen aus seiner Sicht nicht aus. Ein Scherz ist für zwei Deutsche im Pariser Louvre mit einer Festnahme geendet. Die Männer hatten zwei selbstgemachte Bilder neben der Mona Lisa an die Wand geklebt und wurden von Wachleuten einkassiert. Die Wand wurde leicht beschädigt. Das Da Vinci-Gemälde blieb unversehrt. Vor der Länderspielpause stehen in der Fußball-Bundesliga heute noch drei Spiele an. Am Nachmittag empfängt Bayer Leverkusen RB Leipzig. Dann spielen die Aufsteiger Schalke und Elversberg gegeneinander und am Abend gibt es das Duell von Paderborn und Hoffenheim.
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4: Sonntag. Kurz nach zwei ist es mittlerweile. Mein Name ist Michael Gierig und das hier, das ist der gute Anthony Smirek.

David Bowie zusammen mit Queen. Under Pressure. Was eine Kombi eigentlich auch, dass die damals zusammengearbeitet haben. Unfassbar. Ihr hört 100,6 Flux FM. Ja, und während wir hier gerade in alten Zeiten geschwelgt haben, gibt's jetzt dann gleich noch ein bisschen neue Musik vom fantastischen Moritz Krämer zusammen mit Wim. Neue Single, die stelle ich euch gleich vor. Wir haben noch was von den Kings of Leon mit dabei. Und machen jetzt erstmal ein bisschen gute Laune mit Connect 200.

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0: Radioactive, das waren die Kings of Leon. Ihr 100,6 Flux FM.
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0: Eine wunderschöne Co-Produktion von zum einen Wim, heißt eigentlich Nina Müller, tolle Songwriterin aus Hamburg, und zum anderen Moritz Krämer, den man aus dem Flux FM Programm auf jeden Fall kennt, weil er zum Beispiel Teil von Die höchste Eisenbahn ist, weil er aber auch fantastische Solo-Songs hat, die hier immer wieder auch mal auftauchen. Jetzt haben die beiden gemeinsam einen Song rausgebracht, heißt Deine große Liebe. Geht so ein bisschen darum, dass man die Vergangenheit doch eigentlich mal loslassen kann, sich nicht ewig mit den Gespenstern von vorgestern, wie es im Text heißt, rumschlagen muss, sondern einfach mal ein bisschen nach vorne gucken. Neu bei uns im Programm, Wim und Moritz Krämer, Deine große Liebe.

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0: Das war sie ja, Project Bleeding Gold. Es ist 14:30.
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0: Ihre Musik ist in unzähligen Filmen und Serien zu hören. Die Dänin Agnes Obel, die macht Musik, die so atmosphärisch daherkommt, dass man eigentlich schon beim bloßen Hören Bilder im Kopf hat. Das ist auch kein Wunder, denn die seit 20 Jahren in Berlin lebende Dänin, die geht an neue Songs ran, als würde sie einen Film inszenieren. Wir stellen euch Agnes Obel mal genauer vor.
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0: Agnes Obel in eine Schublade zu packen, fällt schwer. In ihrer Musik treffen Folk, Klavieretüden, Jazz und Popmusik aufeinander. Eine entrückte Mischung, die fernab aller Kategorisierungen in ganz eigenen Sphären schwebt.

0: Schon früh begeistert sich die in Berlin lebende Dänin für Musik, lernt klassisches Klavier, schmeißt die Schule, um sich ganz ihrer Leidenschaft zu verschreiben.
1: And I also really love the process of making music.
2: Ich liebe den Prozess, Musik zu machen. Ich fühle mich immer, als würde ich einen kleinen Film drehen. Es ist super cool, das dann mit anderen zu teilen, dieses Universum zum Beispiel mit MitmusikerInnen nachzubauen und auf der Bühne dann mit dem Publikum zu teilen.
1: Musicians on the stage and see if you can recreate that with the audience.

0: 2010 kommt mit ihrem Debütalbum Philharmonics der Durchbruch für Agnes Obel. Der Song Riverside taucht fortan in unzähligen Serienproduktionen auf. Mit dem Erfolg kommt auch die Aufmerksamkeit, die Agnes Obel auch nach über 15 Jahren immer noch etwas unangenehm ist. Die Musikerin lässt lieber ihre Lieder für sich sprechen.
1: Wir leben in einer Zeit, in der es eine große Stärke ist, wenn man sich gut fühlt, wenn man gesehen wird. So funktioniert unsere Medienlandschaft einfach heutzutage. Das ist aber nichts für mich. Mein Bruder ist von Natur aus so, aber ich bin nicht wie er.
2: My brother has it naturally, but I'm just not the same.

0: Ihre letzte Platte Myopia erschien 2020. Im folgenden Corona-Trubel setzt sie sich direkt wieder an die Arbeit und will eigentlich ein Album über Technologie schreiben, bis es ihr plötzlich nicht mehr so gut geht.
1: I thought I had gotten COVID actually later on in the spring.
2: Ich dachte erst, ich hätte COVID, aber es stellte sich raus, dass ich schwanger war. Da habe ich schnell realisiert, dass ich nicht an diesem Album weiterarbeiten kann. In meinem Kopf änderte sich plötzlich alles und ich wollte das irgendwie dokumentieren. Die beste Art, das zu tun, ist für mich immer Musik zu machen. Also habe ich früh in der Schwangerschaft angefangen, in meinem Studio Songs zu schreiben und aufzunehmen. Der erste war dann The Meaning of Flowers.
0: The Meaning of Flowers wird zum Titeltrack ihres neuesten Albums. Eine Platte über Neuanfänge, Metamorphosen und darüber, was es mit einem macht, neues Leben erschaffen zu haben. Musikalisch erneut eine Reise in die entrückte und sphärische Welt der Aunes Obel.
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0: Am Freitag ist The Meaning of Flowers von Aunes Obel erschienen. Mehr zum Album erfahrt ihr im Interview, das meine Kollegin Katja Berg mit Aunes Obel geführt hat. Das findet ihr auf fluxfm.de und natürlich auch in der Flux Music App. Und wir hören die Single, die schon vor dem Album veröffentlicht wurde. Freitag ist jetzt das ganze Album gekommen. Lie Melly von Aunes Obel.

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Move war das von Adam Port, zusammen mit Strive, zusammen mit Keine Musik, zusammen mit Orso, zusammen mit Malaki. Unglaublich viele Leute mit dabei an diesem Song. Und das kann man eigentlich auch über den nächsten sagen, aber da tauchen die nicht als InterpretInnen damit auf, sondern sind viel mehr im Hintergrund. Weil Phoebe Bridgers, die fantastische Singer-Songwriterin, Musikerin aus den USA, hat für ihr neues Album sehr viele Leute mit rangeholt, die aber dann alle eher so ein bisschen als ProduzentInnen aufgetreten sind oder hier und da mal ein Background-Gesang oder so gemacht haben. I Can't Wait gibt's von ihr jetzt. Phoebe Bridgers auf Flux FM. Baby.

0: Joy Division, Love Will Tear Us Apart, ein Song für die Ewigkeit. Und jetzt kommen wir zu ein bisschen Live-Musik an diesem Sonntag aus unserem Live-Archiv. Mal einen schönen Song rausgekramt von Juli Gilde.
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2: Im Studio Gisa Weber. Schönen guten Tag. Heute wird gewählt, gleich in 2 Bundesländern. Mecklenburg-Vorpommern und Berlin bestimmen ihre Landesparlamente. Die Ausgangslagen sind ziemlich unterschiedlich, Christiane Hampe.
3: Ja, in Berlin, da ist das ein ziemlich enges Rennen. Die Linke und die regierende CDU lagen in den Umfragen zuletzt vorn und zwar ganz dicht zusammen. Nur knapp dahinter folgen die AfD und dann die Grünen. In Mecklenburg-Vorpommern dagegen hat die CDU nichts mit dem Wahlsieg zu tun. Da lag die AfD lange vorn. Die SPD von Ministerpräsidentin Schwesig hat aber ordentlich Boden gut gemacht. Da steht's jetzt spitz auf Knopf. Spannend nicht nur, wer in den beiden Ländern künftig regiert, sondern auch, was die Ergebnisse für die Bundespolitik bedeuten.
2: Die Krise der deutschen Autobauer verschärft sich weiter. Im ersten Halbjahr gab es erneut weniger Umsatz für VW, BMW, Mercedes und Co. Das zeigen Zahlen von EY. Zu den Gründen gehören demnach hohe Löhne, die Energiepreise und der große Bürokratieaufwand. Bei einer Regulierung der großen KI-Konzerne sind von der US-Regierung wohl keine großen Sprünge zu erwarten. Aber Präsident Trump hat jetzt zumindest mehr Überwachung angekündigt. Es soll eine AI-Force kommen. Ausbremsen will er die KI-Riesen damit aber nicht. Der Städte- und Gemeindebund fordert für die Kommunen in Deutschland mehr Geld aus dem Infrastrukturpaket des Bundes. Es müssten weitere 65 Milliarden Euro bereitgestellt werden, sagte Hauptgeschäftsführer Berg Hegger dem Kölner Stadtanzeiger. Das wäre doppelt so viel wie bislang geplant. Cannabis wird in der Medizin zum Beispiel schon gegen chronische Schmerzen verschrieben. Nun könnte ein weiteres Einsatzgebiet dazukommen: Albträume, die Menschen mit posttraumatischen Belastungsstörungen den Schlaf rauben. Berliner Forscher haben beobachtet, dass THC diese Albträume deutlich lindern kann. In der Fußball-Bundesliga gibt es heute ein Aufsteigerduell. Schalke spielt gegen Elversberg. Vorher treffen schon Bayer Leverkusen und RB Leipzig aufeinander. Zum Abschluss des 4. Spieltags steht dann am Abend eine weitere Partie an: Paderborn gegen Hoffenheim.
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4: Kurz nach 3 haben wir es mittlerweile. Mein Name ist Micha Gierig.

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Auf 100,6 Flux FM. An diesem Wahltag, ja, ein paar Stündchen haben die Wahllokale noch offen. Bei der Wahl zum Abgeordnetenhaus hier in Berlin. Ja, wir gucken mal drauf. Heute Abend, was dann da rauskommt bei dieser Wahl, beschäftigen uns jetzt erstmal ein bisschen mit Musik. Und zwar von Nihils Lavender.

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0: A$AP Rocky hatte mal ein bisschen Bock, was anderes zu machen und dann kam sowas bei raus. Punk Rocky, sehr großartiger Song. Ihr hört 100,6 Flux FM.
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0: Neue Musik vom Berliner Postpunk-Quartett Agatha Is Dead. Die haben vor kurzem erst ihr Debüt rausgebracht. Concrete kam am 11. September. Ganz, ganz tolle Platte geworden. Haben jetzt gerade auch erst beim Reeperbahn-Festival in Hamburg gespielt und da restlos überzeugt, was ich mir habe so sagen lassen. Ganz, ganz tolle Bands, die so ein bisschen andockt an so 80er Postpunk, aber durchaus auch an neuere Sachen. Weg zur Erinnerung an Fontaine's DC finde ich immer wieder, aber dann auch so an die alten Sachen. Joy Division, The Cure und solche Geschichten. Instinct heißt der Song, der neu bei uns läuft. Agatha Is Dead.

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0: Hey there, das war Q Martin. Es ist mittlerweile 3:30.
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0: Deutschlands und die Filmfestspiele von Cannes. Dieses Jahr, da war das eine echte Liebesgeschichte. Diverse Produktionen waren mit am Start und eigentlich wurden alle durch die Bank gelobt. Und darüber zählt auch der Film Gentle Monster mit dazu. Die deutsch-österreichische Co-Produktion von Regisseurin Marie Kreuzer, die widmet sich allerdings einem ziemlich unbequemen Thema. Deswegen jetzt erstmal Triggerwarnung. Es geht in dem Film nämlich um Kinderpornografie. Warum der Film überzeugt, das weiß Flux FM Filmexperte Ron Stocklass.
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2: Philipp, was ist los?
3: Frau Weiß nehme ich an.
2: Is there a problem?
3: Elsa Kühn, Kriminalpolizei München. Wir ermitteln gegen ihren Mann.
4: Für Konzertpianistin Lucy bricht eine Welt zusammen. Gerade erst ist die Familie nach dem Burnout des Partners in eine kleine Landvilla bei München gezogen. Jetzt folgt der große Knall mit erschütternden Vorwürfen. Philipp wird verdächtigt, Kinderpornografie zu besitzen.
2: Wie geht es weiter?
3: Mit der Auswertung der Datenträger, das kann Monate dauern. Fälle, in denen wir davon ausgehen müssen, dass aktuell Übergriffe stattfinden, werden vorgereiht und schneller bearbeitet, um die Betroffenen zu finden und in Sicherheit zu bringen. Aber im Falle ihres Mannes ist die Sachlage mutmaßlich eine andere. Deswegen hat die Auswertung keine Priorität.
2: Are you saying it's not that bad?
3: Das kann ich Ihnen noch nicht sagen. Für eine Hausdurchsuchung hat es gereicht.
4: Es ist ein hartes Thema, das Regisseurin und Drehbuchautorin Marie Kreuzer in Gentle Monster aufgreift. Die Idee zur Geschichte kam ihr dabei, als sie im Sommer 2020 bei einem Freibadbesuch einen Artikel über einen Fall von Pädokriminalität in Deutschland gelesen hat.
5: Der Artikel hat mir was klar gemacht und ich sage das mit dem Freibad deswegen dazu, weil danach bin ich so mit den Kindern Eis kaufen gegangen und ich konnte irgendwie diese Familien alle nicht mehr gleich anschauen wie noch 2 Stunden davor. Der Artikel hat mir klar gemacht, dass ich mit Sicherheit nicht nur Opfer von sexualisierter Gewalt an Kindern kenne, sondern auch Täter. Das muss einfach so sein, statistisch. Und daraus hatte ich so ein Ohnmachtsgefühl und hatte eigentlich sehr schnell den Gedanken, das Einzige, was ich tun kann zu dieser Thematik, ist eine Geschichte zu erzählen, weil ich das eben beruflich mache.
4: Der Film widmet sich dabei nicht den Tätern, sondern den Menschen in deren Umfeld. Wie reagieren diese? Akzeptieren sie Fakten oder drehen sie sich die Realität zurecht? Womöglich auch, um sich selbst und das Bild eines geliebten Menschen zu schützen. In Gentle Monster passiert dies auf doppelte Weise. Sei es die großartig aufspielende Lea Seydoux als Lucy oder aber Jella Haase als Ermittlerin Elsa. Beide Frauen wissen um Taten, verschließen jedoch in gewisser Weise ihre Augen. Mit Blick auf das Casting der beiden hatte Marie Kreuzer eine klare Idee.
5: Also auf der einen Seite finde ich im Casting immer reizvoll, Menschen zusammen zu besetzen, die man in dieser Kombination noch nicht gesehen hat und vielleicht Menschen auch mal für eine Rolle zu besetzen, in der man sie noch nicht gesehen hat. Und das war natürlich der Reiz bei Jella, dass ich das Gefühl hatte, es wäre eigentlich irgendwie interessant und originell, weil man sie so nicht kennt. Und ich glaube, das war auch für sie der Reiz und auch die Herausforderung an dieser Rolle.
4: Leicht macht es Marie Kreuzer ihrem Publikum nicht. Gentle Monster ist schwer auszuhalten, wegen seines Themas, aber auch wegen der Entscheidungen seiner Figuren. Darin liegt die Stärke. Der Film schaut nicht weg, sondern hält uns ein unangenehmes Thema direkt vor Augen.
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0: Gentle Monster läuft ab jetzt in den deutschen Kinos. Donnerstag war der Start, vorab gesehen und empfohlen das Ganze von Ron Stocklass. Und mehr zum Drama gibt's auf fluxfm.de und in der Flux Music App. Da gibt's nämlich zum Beispiel das komplette Interview, das Ron mit der Regisseurin Marie Kreuzer geführt hat. Adios.

Cage the Elephant hier auf 100,6 Flux FM. Beaches in Tennessee, was allein schon deswegen lustig ist, weil es ja gar keine Strände gibt in Tennessee. Die haben doch gar keinen Strand. Also vielleicht einen Strand am See oder so. Vielleicht meinen sie das. Nun denn, ihr hört 100,6 Flux FM und als nächstes gibt's Lickily I Follow Rivers im Magician Remix.

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Jakob Zartmann, wunderschön, hier auf 100,6 Flux FM. In der nächsten Stunde gibt's auf Flux FM was zum neuen Album von Vasia Project. Tolle Band, von der vor allem mein Kollege Danny Meinl großer Fan ist. Der hat sich mit der neuen Platte beschäftigt. Da werden wir in der nächsten Stunde drüber reden und natürlich auch Musik draus hören. Jetzt erstmal Bukahara in My Mind auf 100,6.

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1: Im Studio Gisa Weber. Schönen guten Tag. Heute wird gewählt, gleich in 2 Bundesländern. Mecklenburg-Vorpommern und Berlin bestimmen ihre Landesparlamente. Die Ausgangslagen sind ziemlich unterschiedlich, Christiane Hampe.
2: Ja, in Berlin, da ist das ein ziemlich enges Rennen. Die Linke und die regierende CDU lagen in den Umfragen zuletzt vorn und zwar ganz dicht zusammen. Nur knapp dahinter folgen die AfD und dann die Grünen. In Mecklenburg-Vorpommern dagegen hat die CDU nichts mit dem Wahlsieg zu tun. Da lag die AfD lange vorn. Die SPD von Ministerpräsidentin Schwesig hat aber ordentlich Boden gut gemacht. Da steht's jetzt spitz auf Knopf. Spannend nicht nur, wer in den beiden Ländern künftig regiert, sondern auch, was die Ergebnisse für die Bundespolitik bedeuten.
1: Die deutschen Autobauer stecken tief in der Krise und eine Trendwende ist weiter nicht in Sicht. Das zeigt eine neue Untersuchung der Beratungsfirma EY. Mehr von Silas Quiring.
3: Besonders besorgniserregend, der Umsatz der Hersteller in Asien, den USA und sogar den anderen Ländern in Europa wächst, während er bei den deutschen Marken im ersten Halbjahr um 3% geschrumpft ist. Blickt man auf den Gewinn, gab es sogar ein Minus von fast 20%. Die Gründe? VW, Mercedes und BMW bricht das wichtige China-Geschäft weiter weg, heißt es von EY. Außerdem belasten hohe Löhne, Energiepreise und Bürokratie die Standorte in Deutschland.
1: Bei einer Regulierung der großen KI-Konzerne sind von der US-Regierung wohl keine großen Sprünge zu erwarten. Aber Präsident Trump hat jetzt zumindest mehr Überwachung angekündigt. Es soll eine AI-Force kommen. Ausbremsen will er die KI-Riesen damit aber nicht. Als zynisch hat die Wirtschaftsweise Grimm den erneuten Tankrabatt der Bundesregierung bezeichnet. Sie kritisierte im Kölner Stadtanzeiger, dass damit auf Kosten der jungen Generation das Fahren von Verbrennern subventioniert wird. Der Tankrabatt soll den Spritpreis um 17 Cent pro Liter drücken. Ein Scherz ist für 2 Deutsche im Pariser Louvre mit einer Festnahme geendet. Die Männer hatten 2 selbstgemachte Bilder neben der Mona Lisa an die Wand geklebt und wurden von Wachleuten einkassiert. Die Wand wurde leicht beschädigt. Das Da Vinci-Gemälde blieb unversehrt.
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4: Am Tag der Berlin-Wahl. Am Mikro Micha Gehrig. Schön, dass ihr Flux FM hört.

0: Die wunderbaren Fleet Foxes, Mykonos. Ah, dieser Song, so, so schön. Lange nicht mehr gehört. Lange, lange nicht mehr gehört. Eine Zeit lang bin ich davon immer aufgewacht, weil die CD im CD-Player war und ich hatte so den CD-Player eingestellt, dass der mich morgens weckt und dann lief morgens immer die Fleet Foxes. Das war ein sehr sanftes Aufstehen. Vielleicht sollte ich das mal wieder anfangen. Müsste ich mir allerdings erstmal wieder einen CD-Player kaufen und die CD dazu. Ich weiß gar nicht, kann man das an seinem Handy machen? Müsste ich mal rausfinden. Ich fand das auf jeden Fall immer sehr schön, mit den Fleet Foxes morgens aufzuwachen oder auch mit The Shins zum Beispiel, auch eine sehr gute Aufwachplatte, um morgens so ganz sanft aus dem Schlaf geweckt zu werden und gleich mal mit guter Musik in den Tag zu starten. Ja, gute Musik am Tag haben wir auf jeden Fall heute hier mit Dance, Dance, Dance auch. Barry Can Swim. Schön, dass ihr Flux FM hört.
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1: Neue Musik von den Blood Red Shoes, die seit über 20 Jahren Musik machen, haben ein neues Album, das am 18., also am Freitag rauskam. Useless Sentiment heißt der Song, der neu bei uns im Programm.

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0: Sophie Royer, Sesquicentral. Da habe ich auch durch diesen Song jetzt gelernt, dass das alle 150 Jahre bedeutet, Sesquicentral. Ein Wort, das im Deutschen also so als einzelnes Wort gar nicht gibt. Wieder was gelernt. So, es ist 16:30, Zeit für das Vasia Project.
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0: Am Freitag ist eine neue Platte rausgekommen, über die wir in letzter Zeit schon öfters gesprochen haben, und zwar Nocturne vom Vasia Project. Britisches Bruder-Schwester-Gespann Vilgao, Olivia Hardy haben am Freitag also diese neue Platte rausgebracht, eine Platte, die von nächtlicher Euphorie bis hin zu tiefer Nostalgie eigentlich alle Emotionen abdeckt. Dabei haben die beiden komplett unterschiedliche Arbeitsweisen. Will, der liefert oft so ziemlich wild die Ideen, wirft da einfach mal Sachen in den Raum, und Olivia, die feilt dann eher so ein bisschen an den Details. Dass das im Studio nicht immer reibungslos abläuft, das gehört dann am Ende irgendwie, glaube ich, auch mit dazu. Welcher Song jetzt für die neue Platte die größten Kompromisse gefordert hat, erzählt uns an der Stelle mal Vilgao.
2: With songs like 2515, which was originally like a demo for a completely different song and three chords that I'd brought in, and it was really difficult for me to unhear the song that or the idea I'd written. But the product and what we ended up making was a really, really succinct piece of work that we're both really proud of. So
0: für Nocturne haben sich Olivia und Will also auch ein bisschen durchbeißen müssen, hört man der Platte allerdings nicht so wirklich an. Und speaking of anhören, wenn sich die beiden aussuchen dürften, auf welche Art und Weise denn die Fans, die Leute, die das Album so hören, das zum ersten Mal anhören, dann gibt's da einen ganz klaren Tipp.
3: Find a good way of listening to it.
4: Sucht euch eine gute Möglichkeit, es anzuhören. Nicht über die Lautsprecher eures Handys, lieber über Kopfhörer oder eine gute Anlage. Vielleicht zusammen mit euren Freundinnen und tauscht euch darüber aus. Setzt euch zum Beispiel mit ein paar engen Freunden ins Auto und taucht einfach ganz in die Musik ein.
3: Get in the car with a few of your close friends and just immerse.
0: Also Handy-Lautsprecher aus, gute Kopfhörer drauf oder rein oder ab ins Auto mit euren besten FreundInnen. Das neue Album Nocturne vom Vasia Project ist seit Freitag draußen, und wer das Ganze live erleben will, im November, da kommen die beiden für ihre Tour nach Berlin. Da freuen wir uns auch jetzt schon drauf, und jetzt hören wir 2515, das Vasia Project.

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Das war ein Soft-Oft. Nee, Quatsch. Das war ein Gin-Gin mit Spirit Adapter hier auf 100,6 Flux FM. Kommt man schon mal ein bisschen durcheinander an diesem Sonntag. Soft-Oft, die gibt's jetzt erst. Gravity's Pool hören wir von denen gleich. Danach noch Mando Diao und wir haben noch eine schöne Live-Version von der österreichischen Band My Ugly Clementine für euch. Also bis 16 Uhr, bis 17 Uhr. Meine Güte, mein Kopf ist heute aber auch wirklich durch. Bis 17 Uhr. Noch gut was los hier auf Flux FM.

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0: Das war Manu Diao mit God Knows hier auf 100,6 Flux FM. Und bevor wir jetzt gleich mal noch eine wunderschöne Live-Version hören von der österreichischen Band Mike D. Clementine, die haben uns nämlich vor gar nicht allzu langer Zeit hier besucht, einen schönen Song bei uns live eingespielt, Playground, den hören wir jetzt gleich. Aber vorher sag ich erstmal noch Tschüss an diesem Wahlsonntag. Geht noch schnell wählen, noch könnt ihr das. Noch sind die Wahllokale offen. Mein Name ist Micha Gierig, ich wünsche euch einen schönen Sonntag. Wir hören uns ganz bald wieder.
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2: Hallo, wir sind My Ugly Clementine und wir spielen eine Stripped-Down-Version von unserem Song Playground.

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1: Im Studio Gisa Weber. Schönen guten Tag. Wird der Wahlsonntag heute zum Schicksalssonntag für Kanzler Merz. Berlin und Mecklenburg-Vorpommern wählen heute ihre Landesparlamente. Gut möglich, dass heute Abend die Kanzlerdebatte so richtig entflammt, Anne Brauer.
2: Ja, auch wenn zum Beispiel die CDU-Ministerpräsidenten in den letzten Tagen versucht haben, die Personaldiskussion wegzumoderieren. Aber die Aussichten für Merz-CDU sind alles andere als rosig. In Berlin lieferte sie sich in den Umfragen zwar ein Kopf-an-Kopf-Rennen mit der Linken um die Spitzenposition, muss aber mit deutlichen Verlusten rechnen. In Mecklenburg-Vorpommern lag die CDU nur noch knapp über 5%-Hürde. Und in beiden Ländern dürfte die AfD kräftig zulegen. Also, der nächste Denkzettel droht für die Bundesregierung und allen voran für Friedrich Merz.
1: In Sachen Regulierung von KI sind von der US-Regierung wohl keine großen Sprünge zu erwarten. Aber Präsident Trump hat jetzt zumindest mehr Überwachung angekündigt, Colin Mock.
3: Ja, schon, aber von Sicherheitsbedenken, was künstliche Intelligenz angeht, will er weiter nichts wissen und betont auch, dass diese neue AI-Force, die er ankündigt, nicht dafür da ist, das Wachstum der Industrie zu drosseln, sondern darauf aufzupassen, während sie wächst. Erst vor kurzem hatte Trump von einer kranken Verschwörung gegen KI gesprochen. Einige bekannte KI-Modelle hatten für Bedenken gesorgt, nachdem Entwickler immer wieder unfreiwillige Ausbrüche bei Tests öffentlich gemacht hatten.
1: Für die angeschlagenen deutschen Autobauer ist eine Trendwende weiter nicht in Sicht. Laut Zahlen der Beratungsfirma EY ist der Umsatz von VW, Mercedes und Co. im ersten Halbjahr erneut geschrumpft. Bei Herstellern in Asien, den USA und anderen europäischen Ländern gingen die Zahlen dagegen nach oben. Die Kritik am neuen Tankrabatt der Bundesregierung reißt nicht ab. Auch die Wirtschaftsweise Veronika Grimm schaltet sich jetzt mit ein. Es sei zynisch, auf Kosten der jungen Generation das Fahren von Autos mit Verbrennungsmotor zu subventionieren, sagte sie dem Kölner Stadtanzeiger. Cannabis wird in der Medizin zum Beispiel schon gegen chronische Schmerzen verschrieben. Nun könnte ein weiteres Einsatzgebiet dazukommen: Albträume, die Menschen mit posttraumatischen Belastungsstörungen den Schlaf rauben. Berliner Forscher haben beobachtet, dass THC diese Albträume deutlich lindern kann.
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6: Willkommen zur X-Jazz-Radio-Show auf Flux FM mit Daniel Bester am Mikrofon. Wir starten heute mit Orkan und Daime Arocena aus Kuba. Tefalta Grasa heißt das Stück.

Das war Tinashe the Wordsmith mit Sittin' Pretty, einer meiner Lieblings-Spoken-Word-Künstlerinnen. Aus Neuseeland kommt Louis Baker hier mit seinem Stück Mighty Tree.

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Das war Joao Selva, Futuro heißt das Stück. Aus den USA kommt Aaron und mit Corey Henry an den Keys. Wir hören das Stück Movements.

Das war Sheon Kuti, der Sohn von dem berühmten Afrobeat-Künstler Fela Kuti aus Nigeria, hier mit seinem Stück DJB. Aus Berlin kommt der Schlagzeuger Noah Fürbringer, auch der Schlagzeuger bei der bekannten Formation Moses Yofi Trio, hier zusammen mit dem Bassisten Petter Eldt. Das Stück heißt Glow.

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Das war Andrew Toome zusammen mit Mekhi McRaven, das Stück The Slot. Und das war's für die X-Jazz-Radio-Show auf FluxFM mit Daniel Best am Mikrofon. Die Show wieder nachher in der FluxFM-App auf der FluxFM-Webseite. Informationen zur Absage unseres X-Jazz-Festivals gibt es auf der xjazz.com-Webseite, aber da kommen noch mehr Informationen dazu. Das war's und wir schließen die Show ab mit Reservoir. Fourth Cloud heißt das Stück.

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2: Im Studio Gisa Weber, schönen guten Abend. Holt sich die AfD den nächsten Sieg bei einer Landtagswahl? Und wie läuft es für die CDU? In Mecklenburg-Vorpommern und Berlin schließen in diesen Minuten die Wahllokale. In Berlin hat sich auch schon eine höhere Beteiligung abgezeichnet als bei der letzten Wahl. Hier liefern sich die CDU und die Linke

0: ein Kopf-an-Kopf-Rennen. In MV lag zumindest in den letzten Umfragen die SPD knapp vor der AfD. Wie die Menschen tatsächlich abgestimmt haben, wird sich jetzt zeigen. Die Kritik am neuen Tankrabatt der Bundesregierung reißt nicht ab. Auch die Wirtschaftsweise Veronika Grimm schaltet sich jetzt ein. Colin Mock berichtet.
1: Es sei zynisch, auf Kosten der jungen Generation das Fahren von Autos mit Verbrennungsmotor zu subventionieren, sagte sie dem Kölner Stadtanzeiger. Ähnliche Kritik mit Blick auf die Abhängigkeit von Öl kam vorher auch von Verbraucherschützern und Umweltorganisationen. Auch Sozialverbände und die Opposition im Bundestag halten die Maßnahme für zu kurzfristig gedacht. Es brauche strukturelle Reformen, dafür habe die Politik aber aktuell keine Kraft, sagt Wirtschaftsweise Grimm.
0: Deutschlands ranghöchster Soldat, Generalinspekteur Carsten Breuer, wird neuer Vorsitzender des NATO-Militärausschusses. Er wird damit der wichtigste militärische Berater von NATO-Generalsekretär Rutte. Verteidigungsminister Pistorius lobte Breuer. Als Generalinspekteur habe er strategische Weitsicht bewiesen und mit dazu beigetragen, die Bundeswehr neu aufzustellen. Jetzt bringe er seine ganze Kraft und Erfahrung bei der NATO ein, die vor großen historischen Aufgaben stehe. Unberechenbare KI-Modelle haben zuletzt Sicherheitsbedenken und eine Debatte über die Regulierung ausgelöst. Dabei sind von der US-Regierung wohl keine großen Sprünge zu erwarten. Aber Präsident Trump hat eine AI-Force zur Überwachung angekündigt. Ausbremsen will er die KI-Riesen aber nicht. In der Fußball-Bundesliga hat Bayer Leverkusen gegen RB Leipzig gewonnen. Das Spiel ging 2:0 für die Leverkusener aus. Die überholen Leipzig damit in der Tabelle und stehen jetzt auf einem Europacup-Platz.
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3: Na, alle das Kreuzchen gemacht heute. Schön wählen gewesen und so weiter. Ja, die Umfrageergebnisse wird es ja jetzt in den nächsten Stunden geben. Gut, politikfreie Zone, sag ich hier auf jeden Fall. Dafür gibt's schöne Musik als Belohnung. Habt einen feinen Abend. Ich bin Matti Weck. Hallo.

Die Parcels, ich finde, die klingen immer so nach Sommerferien. You got me feeling. Ja, Adriatic, das ist ein Duo aus der Schweiz und die, ja, haben es eigentlich geschafft, könnte man sagen, denn sie haben eine Residency in Ibiza im Universe, einer der größten Clubs der Welt. Ja, ja, kann manchmal ein bisschen ungemütlich da sein in solchen Riesenläden, aber sie haben es geschafft und vor allem haben sie auch schon wieder einen neuen Track draußen, der heißt Palm of Your Hands. Ob es da jetzt ums Handlesen geht, keine Ahnung, ist auf jeden Fall eine schöne Nummer, die genau passt zum Wochenende, zum Ausklang des Wochenendes.

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Von Cerone, Super Nature, gibt es natürlich 468.000 Versionen und ich meine auch auf dem ein oder anderen Festival diesen Track gehört zu haben, oder war es nur Wunschvorstellung? Auf jeden Fall war das hier Cerone im Purple Disco Machine Remix von Super Nature. Und jetzt geht's nach Südafrika. Da kommt nämlich Don Laka her. Don Laka ist Jazz-, Funk- und Fusion-Musiker, gilt als einer der wichtigsten Vertreter des Kwai-Jazz. Weiß ich jetzt leider auch nicht, was das ist. Auf jeden Fall wird sein Song Stages gerade wieder heiß gehandelt. Das Label Running Back hat nämlich diesen Track neu aufgelegt und natürlich mit einigen tollen Edits versehen, wie mit einer wunderbaren, sehr schmackhaften und echt sehr gelungenen Prince Thomas Edit dieses Klassikers von 1986. Bitteschön.

Na, dass wir von dem große Fans sind, das vereinlichen wir ja gar nicht. Monolink, da spielen wir eigentlich alles, was so kommt, auch seine schönen Remixe vom letzten Album. Cats and Dogs, das ist ein Duo, eigentlich kommen sie aus Polen. Ich meine, einer wohnt auch schon in Barcelona seit einigen Jahren, aber bei Cats and Dogs, deren Karriere verfolge ich eigentlich schon echt viele, viele Jahre und sie haben auch schon echt verschiedene Sounds durch. Und in diesem Sommer haben sie sich einfach mal gedacht, so, wir machen Sommerhits. Ja, und jetzt haben sie sogar noch einen veröffentlicht und ich finde, der Sommer ist eigentlich schon vorbei. Aber das ist so ein bisschen so, als wäre man im Urlaub gewesen und hat vergessen, das ein oder andere Highlight oder Sehenswürdigkeit irgendwie verpasst. Gut, muss man vielleicht nochmal hinfahren oder man kann einfach den Sommer dann einfach nochmal rekapitulieren. Mit nämlich diesem tollen Stück Morn, was so viel heißt wie Wolke. Cats and Dogs, Stussy und auch mit alle hier vereint bei diesem tollen Track. Und der Sommer ist noch ein paar Tage länger als gedacht.

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Na schön, wie alle so diese Früh-90er-Sounds so adaptieren. Living It Up von Gaskin und Elijah, Jaya und Wildish. Mein Gott, kann ich mir alles selber gar nicht merken, wie wir hier spielen. Aber es geht ja auch eher um die Sounds, um die Künstler dahinter. Und wenn ihr euch dafür interessiert, wer diese Sounds macht, dann geht gerne auf fluxfm.de und schaut euch dort auf der Homepage um. Da gibt's nämlich unsere legendäre Playlist. Und da wird jetzt auch Raphael mit Gotta Be Cool aufpoppen. Ein Stück, das eigentlich Damien Lazarus, ein britischer DJ und Produzent hinter dem Label Crosstown Rebels, in seinen Sets in diesem Jahr immer wieder gespielt hat. Und alle wollten es haben und alle haben danach gefragt. Und jetzt ist es offiziell draußen, sogar in der Luke-Remix-Version. Also ich finde, die ist sehr gelungen. Und so ein bisschen was zum Mitsingen und Chöre, ne? Macht ja auch direkt gute Laune und man fühlt sich nicht so alleine. Habt einen famosen Abend hier bei uns im Flux FM Programm. Ich bin Matti Beck. Also ich habe Spaß an meiner Sendung.

Ach, das könnte jetzt noch stundenlang so weitergehen bei mir, aber vielleicht bei dem einen oder anderen ja nicht. Ihr wollt lieber Fernsehen? Klar, da gibt's auch eine interessante Doku, nämlich über Rechtsextremismus in der Hardtech-Szene. Hardtech-Szene. Hört sich jetzt auch schon nicht so positiv und nice an, aber gut, ist natürlich eine Musikrichtung, die vor allem unter jüngeren Leuten total abgefeiert wird. Und deshalb gibt's jetzt auch eine neue Doku über des Y-Kollektivs. Und die Reporter, die gehen undercover so auf Partys und Festivals und zeigen mal, wie rechte Symbolik und Ideologien so in Teilen dieser Szene schon auftauchen. Zu sehen sind unter anderem Hitler-Verehrung, rechtsextreme Musikproduktion und Berichte von so Anfeindungen. Und gleichzeitig kommen Künstler und Veranstalter zu Wort, die sich auch mal klar gegen eine Vereinnahmung durch die rechte Szene positionieren. Die Doku, die fragt deshalb auch, wie kann sich eine Jugendkultur gegen Rechtsextremismus wehren? Vielleicht eher Soft-Tech hören? Also, euch einen feinen Tag, einen feinen Abend. Genießt noch die letzten Stunden vom Wochenende. Wir tun einfach so, als wäre Samstagnacht.

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1: Um 7. Im Studio André Glatzel. Schönen guten Abend. Die Linken vorne in Berlin, die Rechten in Mecklenburg-Vorpommern und der CDU droht ein ganz bitterer Abend. So sieht es in den ersten Hochrechnungen zu den Wahlen in den beiden Ländern aus. In Berlin liegt die Linkspartei mit gut 25% deutlich vorn. Spitzenkandidatin Elif Eralp könnte die erste linke Regierungschefin in der Hauptstadt werden.
2: In unserer Stadt hat die Liebe und die Gerechtigkeit über den Hass gewonnen. Das haben wir heute alle gemeinsam gezeigt und dieses Signal geht raus in die Welt.
1: Die noch regierende CDU verliert bei der Berliner Abgeordnetenhauswahl deutlich auf etwa 20%. Dahinter folgen die Grünen und die AfD und dann die SPD. Das BSW muss zittern. Heißt, eine rot-rot-grüne Koalition in Berlin hätte eine komfortable Mehrheit. In Mecklenburg-Vorpommern liegt Stand jetzt die AfD vorn mit über 37%. Spitzenkandidat Leif-Erik Holm.
3: Wir haben eben auch gesehen, dass die Menschen Veränderungen wollen. Auch das ist klar in den Zahlen zu sehen. Wir liegen vorne und wir haben hier den Regierungsauftrag in Mecklenburg-Vorpommern.
1: Allerdings hat die AfD keinen Koalitionspartner in Aussicht. Die SPD von Ministerpräsidentin Schwesig liegt knapp hinter der AfD. Auf Platz 3 die Linken, die Grünen, das BSW und auch die CDU müssen zittern, ob sie es in den Landtag schaffen. Kanzler Merz nennt das Wahlergebnis in MV

0: ein Desaster und will im Amt bleiben und seinen Reformkurs weiter vorantreiben.
1: Was jetzt zu tun ist, erfordert Rückgrat, Standhaftigkeit und Geduld. Ich werde das aufbringen, als Parteivorsitzender der CDU und vor allem als Bundeskanzler unseres Landes.
0: Die Krise der deutschen Autobauer verschärft sich weiter. Im ersten Halbjahr gab es erneut weniger Umsatz für VW, BMW, Mercedes und Co. Das zeigen Zahlen von EY. Zu den Gründen gehören demnach hohe Löhne, die Energiepreise und der große Bürokratieaufwand. Bei einem Hackerangriff auf die Ludwig-Maximilians-Uni in München haben Unbekannte wohl persönliche Daten erbeutet, darunter Namen, Bankdaten und Bildungsabschlüsse. Wie viele Studierende betroffen sind, ist unklar. Die Uni rät zu besonderer Vorsicht. Das bayerische LKA ermittelt. In der Fußball-Bundesliga hat Bayer Leverkusen gegen RB Leipzig gewonnen. Das Spiel ging 2:0 für die Leverkusener aus. Die überholen Leipzig damit in der Tabelle und stehen jetzt auf einem Europacup-Platz.
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3: Ach Gott, ja, die Abende, ne? Irgendwie werden die ja ganz schön lang mittlerweile und so dunkel. Muss ich mich erstmal noch so ein bisschen dran gewöhnen. Also, jetzt aber wieder Kuschelzeit und Johannes Albert sagt auch, squeeze me tight, also mal richtig so schön knuddeln. Das wärmt auch von innen. Habt eine gute Zeit, euch einen schönen Abend. Ich bin

Ja, die haben es einfach raus, Pop, Elektronisches und ein bisschen Freakiness ganz, ganz gut zu paaren. Die Rede ist von den Fuckers aus New York mit Lucky, gab sie hier gerade. Ja, ihr hört den elektronischen Abend auf Lux FM. Was kann ich denn jetzt noch sagen? Genau, wenn ihr elektronische Musik wollt, nicht nur am Abend, sondern vielleicht ja auch mittwochs mittags, dann ist auf jeden Fall das Club Sandwich genau der richtige Channel. Den findet ihr in unserer Lux Music App, wo es natürlich noch viele andere tolle Channel gibt. Aber da gibt's, ja, hier gibt's nur das Original. Übrigens auch mein Lieblingschannel. Und da läuft nicht nur hier, sondern auch dort ein schöner neuer Track von E-Jacker. Ein Künstler aus Großbritannien. Ein Stück heißt Get It On. Und wenn ihr jetzt nicht so ein schönes Wochenende habt, nach diesem Song, auf jeden Fall seid ihr da positiver drauf. Lasst euch das von Dr. Sommer aus dem Radio erzählen und glaubt dran und dann wirkt es auch. Ja, Musik kann nämlich heilen.

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Paul Kalkbrenner mit 4-3. Auf dem RAW-Gelände in Berlin ist ja die Räumungsgefahr jetzt erstmal vom Tisch. Der Bezirk Friedrichshain-Kreuzberg, der mietet jetzt das Gelände für 2 Jahre und gibt die Flächen ja zu den bisherigen Preisen an die Clubs und Projekte weiter. Dafür zahlt aber der Bezirk auch deutlich mehr Miete. Künftig nämlich 11,20 Euro statt bisher 4 Euro pro Quadratmeter. Und insgesamt kostet die Übergangslösung rund 2 Millionen Euro. Ja, damit können jetzt unter anderem ja erstmal das Cassiopeia, Craig Bellmer, Weißer Hase und die Skatehalle bleiben. Wie es danach weitergeht, ist jetzt noch unklar. Geplant sind auf dem Gelände auch Wohnungen. Und ein Gutachten soll jetzt prüfen, ob die Clubs dadurch wegen Lärmschutzauflagen Probleme bekommen könnten. Und mit den Lärmschutzauflagen sieht es auch gerade gar nicht so gut aus. Da gibt es nämlich wieder Rückschritte. Alle Infos und weitere Entwicklungen natürlich immer hier beim elektronischen Abend auf Flux FM. Und das hier sind zwei, die sind schon ganz lange dabei, nämlich Buka Shade. Und die haben sich ja an ein Stück von Prince rangemacht. A Love Bizarre aus den 80ern, neu eingespielt mit Eddie Bizarre, der eine gute Stimme hat. Und rausgekommen ist dieses Stück Musik. Habt einen schönen Sonntagabend.

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Crackset und Eva Lazarus. Das klingt ja interessant. Set My Son. Alle Tracks, die hier laufen, klar, wisst ihr, gibt's auch nochmal schön dokumentiert in unserer Playlist auf fluxfm.de. Joris Biesmanns, den Biesmanns, ja, den kenne ich seit längerer Zeit, hat ja auch schon ein tolles Album Trains, Planes and Automobiles veröffentlicht, auf Watergate Records damals. In Watergate hat er ja auch angefangen, glaube ich, zu arbeiten, und seine musikalische Karriere, die ist sowieso jetzt bigger than Prince. Er kommt viel rum und hat mir auch geschrieben: Hallo Matthias, ich hoffe, es geht dir gut. Ich melde mich, weil ich ein neues Album rausbringe. Ja, und morgen erscheint auch schon die neue Single, Everything Starts With an E. Biesmanns, ich kann nur sagen, die Nummer läuft schon längst bei uns und natürlich jetzt auch hier mit der Albumankündigung, denn im November, da gibt's eine neue EP und auch noch neue Musik von Biesmanns in diesem Herbst. Aber jetzt freuen wir uns erstmal mit dieser Nummer an, Everything Starts With an E. Und was er mit dem E wohl meint, das kann ich euch leider auch nicht. Da müsst ihr mal Biesmanns fragen.

0: Mode Selector, meiei, die Herren haben ja einiges gemacht jetzt hier so in einem guten Jahr, letzten Herbst eine 7 DJ Kicks Compilation veröffentlicht, dann ihre Werkschau Mode Selector Classics Volume 1 und jetzt gibt's auch noch ein neues Album. Hohoho, jawohl. Der Vorbote Aorta, den gibt's jetzt hier natürlich und sie sagen selber, das ist der emotionale und klangliche Zentrum des neuen Albums und auf diesem neuen Album sind auch ganz viele tolle Tracks, Feature-Gäste drauf. Gute alte Bekannte, würde ich mal sagen. Tommy Cash, haben sie auch schon mitgearbeitet. Mit Lars Eidinger ist dabei, Gudrun Gut, Miss Platinum, Sirius Mo, Kabiausche und viele, viele andere. Also wirklich ein tolles Album, auf das man sich da freuen kann. Am 22. Januar 2027 soll es soweit sein. Wir checken erstmal Aorta. Was fürs Herz,
1: ei,
0: oder?
1: Ei, ei, ei, ei.

Ich wünsche euch ein schönes Restwochenende. Macht was draus. Hier noch die letzten Klänge von Mode Selector verarbeiten. Und schöne Sounds gibt's sowieso bis Mitternacht, denn unsere Musikredaktion hat sich natürlich die ganze Woche über zusammengesetzt, um die... Ich wünsche euch ein schönes Restwochenende. Macht was draus. Hier noch die letzten Klänge von Mode Selector verarbeiten. Und schöne Sounds gibt's sowieso bis

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